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1: Mit Michael Schäder. Die CDU ist erstmals in ihrer über 80-jährigen Geschichte aus einem Landesparlament geflogen. Bei der Wahl in Mecklenburg-Vorpommern hat die Kanzlerpartei die 5%-Hürde nicht geschafft. Gewonnen hat die AfD mit mehr als 38% vor der SPD. Auch in Berlin hat die CDU eine Niederlage kassiert. Hier hat die Linke mit gut 25% gewonnen. Spitzenkandidatin Elif Eralp will Bürgermeisterin werden. Trotz der Niederlagen will Bundeskanzler Friedrich Merz weitermachen. Heute endet die Begutachtungsfrist für das geplante Social-Media-Verbot für unter 14-Jährige. Über 160 Stellungnahmen sind bislang dazu eingegangen. Unterschiedliche Organisationen finden das Vorhaben gut, besonders dass die Plattformen in die Verantwortung genommen werden und dass das Gesetz bei den suchtfördernden Algorithmen ansetzt. Datenschützer kritisieren dagegen beim Verbot, dass das gleichzeitig einen digitalen Ausweiszwang für alle bedeute. In New York tummelt sich die nächsten Tage wieder die internationale Diplomatie und Politprominenz. Morgen beginnt die einwöchige UNO-Generaldebatte. Aus Österreich werden wie schon im Vorjahr Bundespräsident Van der Bellen, Kanzler Stocker und Außenministerin Meindl-Reisinger erwartet. Seit 80 Jahren wird bei der UNO-Generaldebatte über aktuelle globale Krisen beraten. Fußball. In der Bundesliga hat gestern Red Bull Salzburg gegen Sturm Graz klar mit 3:0 gewonnen. Hartberg gelingt ein 3:3 Unentschieden gegen den LASK und Ried gewinnt daheim gegen den WRC mit 4:1.
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1: Mit Martina Steidl, guten Morgen. Nach dem Wahldebakel für die CDU bei den Landtagswahlen in Mecklenburg-Vorpommern und in Berlin ist Kanzler Friedrich Merz am Abend in die Offensive gegangen. Er spricht von einem Desaster, will aber weitermachen. Es müssten nun Reformen kommen und er wolle diese Verantwortung übernehmen und das Land voranbringen.
2: Ich gehe sogar so weit und sage, diese Reformen sind das Mittel gegen das autoritäre Gift, das mit der Faszination des Autoritären immer tiefer in unsere Gesellschaft eindringt.
1: Parteipräsidium und Vorstand beraten heute, wie es weitergehen soll. In Mecklenburg-Vorpommern ist die CDU erstmals in ihrer Geschichte aus einem Landesparlament geflogen. Nicht einmal 5% hat die Kanzlerpartei erreicht. Die AfD hat rund 38% der Stimmen geholt. In Berlin ist die Linke mit gut 25% stärkste Kraft geworden. Gewählt hat auch Russland. Wenig überraschend zeigen erste Ergebnisse, dass die Kreml-Partei Geeintes Russland die Parlamentswahlen gewonnen hat. Die Partei von Präsident Putin wird voraussichtlich mit einer Zweidrittelmehrheit weiter regieren. Oppositionsparteien waren bei der Wahl gar nicht zugelassen. Kreml-Gegner sprechen von einer Farce. In New York tummelt sich die nächsten Tage wieder die internationale Diplomatie und Politprominenz. Morgen beginnt die einwöchige UNO-Generaldebatte. Aus Österreich werden, wie schon im Vorjahr, Bundespräsident van der Bellen, Kanzler Stocker und Außenministerin Meindl-Reisinger im UNO-Headquarter in Manhattan erwartet. Heute schon zu einem Gespräch mit UNO-Generalsekretär Guterres. Seit 80 Jahren wird bei der UNO-Generaldebatte über aktuelle globale Krisen beraten. Fußball-Bundesliga. Red Bull Salzburg hat Sturm Graz zu Hause mit 3:0 geschlagen und damit nach 6 Duellen ohne Sieg wieder einen Erfolg gegen die Steirer eingefahren. Damit sind die Bullen Tabellenzweiter hinter Rapid. Hartberg gelingt ein 3:3 unentschieden gegen den LASK. Ried gewinnt zu Hause gegen den WAC mit 4:1.
3: Und damit hallo zu Ihnen hinters Lenkrad an diesem heutigen Montag. Das ist der U1 Verkehrsservice um 6:02 und Sie kommen überall noch gut voran, wenn Sie jetzt schon mit dem Auto auf den Tiroler Straßen unterwegs sind. Gute Fahrt! Heute in der Früh schaut der Himmel in Nordtirol noch ein bisschen verschlafen drein. Ein paar Wolken sind unterwegs und im Außerfern und im Unterland kann es teilweise auch noch ein bisschen regnen. Aber keine Sorge, die Sonne, die kommt im Laufe des Tages immer öfter um die Ecke und übernimmt dann schön langsam das Kommando. In Osttirol ist schon von in der Früh weg die Sonne mit dabei. Dazu kann der West- bis Nordwestwind am Alpenhauptkamm aber ordentlich Gas geben. Die aktuellen Temperaturen, es heißt noch das Jackerl mitnehmen auf jeden Fall. In Radfeld hat es derzeit 14 Grad, in Navis stehen sie bei 10 Grad auf, in Kappel messen wir 11 Grad und bei Ihnen in Sillian werden uns derzeit 9 Grad angezeigt. Generell schaffen es die Höchstwerte heute auf 16 bis 21 Grad, im Lienzer Becken sogar auf bis zu 23 Grad. Morgen am Dienstag schaut es dann noch ein bisschen sonniger aus, nur in manchen Tälern liegt am Vormittag dann noch ein bisschen ein Hochnebel herum. Der Sommer, der macht also noch lange nicht Schluss.
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3: Der Tag startet noch ziemlich fleißig und konzentriert. Am Abend wird's dann deutlich lockerer. Und damit schönen guten Morgen an diesem heutigen Montag, dem 21. September. Dem besten Tag in der Woche, wie ich finde, weil wir 7 neue Tage vor uns haben, die alle zu unserem besten Tag des Jahres werden könnten. Welches Sternzeichen heute Rückenwind bekommt und wer lieber ein bisschen Abstand hält, das verrate ich Ihnen in dieser Stunde. Ebenso wie das heutige Bergwetter. Davor hilft uns jetzt aber erst einmal Anja Fischthaler rein in diesen heutigen Montag, rein in die neue Woche. Guten Morgen.

0: für eine kleine Erinnerung, es einfach so zu nehmen, wie es kommt. Starten wir rein in die neue Woche, gemeinsam hier bei uns.
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0: Tony Christie um 6:11 hier auf U1 und jetzt geht's hoch hinauf in die Berge.
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0: Heute früh, da hängen entlang der Voralpen am östlichen Hauptkamm und in den hohen Tauern noch einige tiefe Wolken herum. Die reichen hinauf bis auf etwa 1700 Meter und können stellenweise auch ein bisschen Regen mit dabei haben. Also ganz oben heißt es meistens jetzt noch Wolke statt Weitblick. Im Laufe des Tages lockert es dann aber zunehmend auf. Ein paar Hang- und Quellwolken bleiben noch übrig. In den übrigen Gebirgsregionen schaut es den ganzen Tag recht sonnig aus, höchstens aber hohe Wolken ziehen hin und wieder durch. Es wird allerdings ein paar Grad kühler als zuletzt und der lebhafte bis starke Nordwestwind, der lässt die Temperaturen dann noch einmal ein bisschen frischer wirken. Auf den Gipfeln ist also ordentlich was los. Auf 2000 Metern hat es bis zu 8 Grad, auf 3000 Metern um die 1 Grad. Dazu weht eben, wie gesagt, ein lebhafter bis starker Nordwestwind. Kurz gesagt, heute also lieber eine Schicht mehr einpacken, wenn Sie in die Berge gehen. Und wenn Sie aber Zeit haben, genießen Sie es. Schöne Wanderung und kommen Sie dann wieder sicher zurück ins Tal. Das ist Nick P.

Viertel nach sechs hier auf Radio U1 Tirol. 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

0: Zunder begleiten uns rein in die neue Woche an diesem heutigen Montag, den 21. September. Es ist jetzt 20 Minuten nach 6. Und wenn es Ihnen heute vielleicht nicht so gut geht, wenn Sie einem Mann oder einer jungen Dame nachtrauern, dann lassen Sie sich gesagt sein.
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0: Das war schon damals in den 60ern so und ist natürlich auch heutzutage so. Ausgespielt gibt's diesen Titel in wenigen Minuten hier auf U1.
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0: Mit ganz viel guter Musik starten wir rein in diesen heutigen Montag hier auf Radio U1 Tirol. Es ist jetzt 6.31 Uhr und damit höchste Zeit für die Tirol-Nachrichten und die gibt's von David Hotter.
1: Einen schönen guten Morgen wünsche ich.
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1: Ein Vollbrand hat gestern in den Morgenstunden die Feuerwehren rund um Karres gefordert. Ein Wirtschaftsgebäude eines Bauernhofes hat Feuer gefangen. Der Landwirt hat umgehend die Feuerwehr alarmiert und versucht, die Flammen zu löschen. Als die Einsatzkräfte eingetroffen sind, haben sie die Bewohner des angrenzenden Wohnhauses evakuiert. Das Feuer konnte im Laufe des Tages unter Kontrolle gebracht werden und hat nicht auf andere Gebäude oder den nahen Wald übergegriffen. Es ist niemand zu Schaden gekommen. Ermittlungen haben ergeben, dass sehr wahrscheinlich die enorme Hitze eines Halogenstrahlers das an der Außenwand das Feuer ausgelöst haben dürfte. Die Wärme dürfte zunächst die Holzfassade entzündet haben, danach haben die Flammen auf den Innenraum übergegriffen. Der Schaden wird auf einen hohen sechsstelligen Eurobetrag geschätzt. Ein Drogenlenker hat am Freitagabend einen Verkehrsunfall in Breitenwang verursacht. Weil ein 31-Jähriger in einer unübersichtlichen Stelle überholt hat, hat ein 20-jähriger Pkw-Fahrer stark abbremsen müssen. Ein dahinterfahrender Motorradfahrer konnte aber nicht mehr rechtzeitig bremsen und es ist zum Auffahrunfall gekommen. Dabei ist eine auf dem Sozius sitzende Jugendliche vom Motorrad geschleudert worden und mit dem Heck des Pkw kollidiert. Sie hat dabei schwere Verletzungen erlitten. Der 31-Jährige hat die Unfallstelle zunächst verlassen. Rund eine Stunde später ist er aber wieder zurückgekommen und hat angegeben, vermutlich an dem Unfall beteiligt gewesen zu sein. Weil er unter Drogeneinfluss gestanden ist, ist ihm der Führerschein vorläufig abgenommen worden. Es waren hektische und stressige Monate auf den Tiroler Straßen. Stau hier, Baustelle dort. Die Verzögerungen im Urlauberreiseverkehr haben alle von uns gespürt, egal auf Autobahnen oder auf Bundesstraßen. Jetzt rechnet man beim ÖMTC damit, dass eine ruhigere Zeit bevorsteht, sagt Marc Römer vom ÖMTC.
3: Der Herbst sollte jetzt eher die ruhigere Zeit sein für die Straßen in Tirol. Ab Weihnachten herum wird dann wieder mehr los sein, denn da beginnt dann der Skifahrerinnenverkehr. Und den Höhepunkt haben wir dann erfahrungsgemäß rund um die Semesterferien. Da wird dann wieder einiges los sein und die Staus wird man wieder vermehrt spüren auf den Zufahrten in die Skigebiete.
1: Etwa 95 Staus hat es in den Sommermonaten in Tirol gegeben. Gezählt wird ein Stau, sobald es mehr als 1,5 Kilometer Stau oder mindestens 15 Minuten Verzögerung gibt. Rund um die Weihnachtszeit erwarten uns dann wieder ähnliche Probleme auf den Straßen. Und der FC Wacker Innsbruck hat am Samstag gegen Sturm Graz 2 ein 2:2 Unentschieden geholt. Damit halten die Innsbrucker bei 11 Punkten und befinden sich auf Rang 6 in der Tabelle der zweiten Liga. Nach der Länderspielpause wartet dann der Tabellenletzte Kapfenberg. Und mit diesen Infos sind wir jetzt auf den Straßen. Da schaut's noch recht gut aus, oder?
0: Ganz genau so ist es. Vielen Dank, David. Das ist der U1 Verkehrsservice um 6:54. Ja, es schaut gut aus auf den Tiroler Straßen. Sie kommen überall gut voran. Gute Fahrt. Ein Wettergruß jetzt zum ersten Kaffee in der Früh. In Nordtirol sind jetzt noch Wolken unterwegs und im Außerfern und im Unterland kann es stellenweise auch ein bisschen regnen. Aber die Sonne, die lässt nicht ewig bitten und kommt im Laufe des Tages immer öfter durch. In Osttirol ist sie schon von Anfang an fleißig. Heute erwarten uns 16 bis 21 Grad. Im Lienzer Becken schaffen wir auch bis zu 23 Grad. Der Wind, der kann am Alpenhauptkamm ziemlich kräftig werden. Oben braucht es heute also definitiv die Windjacke. Die aktuellen Temperaturen bei Ihnen in Lienz und auch in Heiterwang werden uns derzeit 11 Grad angezeigt. In Lanz gehen Sie jetzt bei 13 Grad vor die Tür und in Epps werden uns derzeit 12 Grad angezeigt.
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0: 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Und damit geht's rein in den heutigen Montag. Gemeinsam schaffen wir das mit ganz viel Motivation. Von den Mariposas jetzt mit ihrer aktuellen Guten Morgen. Ja.

0: Ganz viel gute Musik. Gehen wir's an. Starten wir rein in diesen heutigen Montag, in die neue Woche.
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0: Das habe ich mir erlaubt.
1: Die Prinzen zum Aufstehen auf Radio U1 Tirol. Es ist 6.39 Uhr. Und so viel schon einmal vorweg. Bei manchen Sternzeichen könnte in Sachen Liebe heute ein kleines Überraschungsei mit dabei sein.
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1: Zuerst jetzt aber erst einmal einen schönen guten Morgen, David.
3: Morgen.
1: Schauen wir es uns an. Erste Hälfte, Widder bis Jungfrau.
3: Ganz genau. Die Widder, die bekommen heute Rückenwind für alles, was Tatkraft und Entschlossenheit verlangt. Besonders am Vormittag lässt sich einiges wegschaffen. Am Abend darf es dann etwas spontaner werden.
1: Bei den Stieren kann ein Beziehungsthema noch ein bisschen nachwirken, doch der ruhige Vormittag hilft dabei, die Dinge mit Abstand und Gelassenheit zu betrachten. Später fällt es leicht, einmal durchzuatmen und eine neue Perspektive einzunehmen.
3: Die Zwillinge, die starten vielleicht etwas strukturierter in den Tag, doch gegen Abend kommt ihre Neugier so richtig in Schwung. Neue Gespräche, interessante Begegnungen oder ein spontaner Anruf könnten dann genau die Abwechslung bringen, die gut tut.
1: Bei den Krebsen ist heute ordentlich Energie vorhanden und der Vormittag eignet sich wunderbar, um eine Aufgabe mit Schwung anzupacken. Am Abend heißt es dann Gang rausnehmen.
3: Die Löwen, die behalten heute auch bei lästigen Pflichten ihren Sinn für das Positive und können eine Sache erstaunlich konzentriert zu Ende bringen. Wenn der Abend näher rückt, darf es dann gerne etwas geselliger werden.
1: Und bei den Jungfrauen läuft es am Vormittag besonders rund, denn Ordnung, Struktur und Tatkraft arbeiten heute wunderbar zusammen. Am Abend, da darf die To-Do-Liste dann aber Feierabend machen. Jetzt gibt es die Zillertaler Schürzenjäger für Sie und danach schauen wir uns die zweite Hälfte an. Waage bis Fische.

0: Guten Morgen um 6.44 Uhr.
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0: Die zweite Hälfte sind wir Ihnen noch schuldig, von den Wagen bis zu den Fischen.
2: Die Wagen, die können heute ein Thema abschließen, das in den vergangenen Tagen vielleicht noch etwas genervt hat. Mit dem Wechsel des Mondes am Abend kommt mehr Leichtigkeit hinein, sodass sich der Tag wunderbar mit einem netten Gespräch oder einer kleinen Auszeit abrunden lässt.
0: Bei den Skorpionen können Gefühle heute noch einmal ein bisschen intensiver ausfallen, vor allem wenn es um Nähe oder alte Beziehungsmuster geht. Der ruhige Start hilft dabei, nicht sofort auf jede innere Welle aufzuspringen und am Abend bringt ein bisschen Abstand wieder mehr Klarheit.
2: Die Schützen, die brauchen am Vormittag vielleicht ein kleines bisschen Geduld, bevor der Tag richtig Fahrt aufnimmt. Abends wird es dann deutlich luftiger und offener, genau der richtige Moment, um wieder über den Tellerrand zu schauen und sich auf etwas zu freuen.
0: Die Steinböcke haben am Vormittag einen kleinen Heimvorteil, weil der Mond in ihrem Zeichen schenkt Fokus, Klarheit und einen guten Sinn für das Wesentliche. Nutzen Sie diese Energie ruhig aus. Später darf dann noch einmal die Vernunft Pause machen und das Vergnügen übernehmen.
2: Bei den Wassermännern, da kommt am Abend Bewegung in die persönliche Stimmung, wenn der Mond in ihr Zeichen wechselt. Bis dahin darf ein Beziehungsthema noch ein bisschen Aufmerksamkeit bekommen. Danach fällt es leichter, die eigenen Wünsche klar zu spüren und neue Gedanken zuzulassen.
0: Und die Fische starten heute vielleicht ein bisschen pflichtbewusster, als ihnen lieb ist, können dadurch aber einiges erledigen und anschließend entspannter sein. Am Abend öffnet sich der Blick für ungewöhnliche Ideen. Ein inspirierendes Gespräch könnte dabei für einen kleinen Aha! Moment sorgen. Ganz viele Aha-Momente wünschen wir Ihnen allen heute an diesem heutigen Montag.

Die Mountain Crew holt uns definitiv raus aus dem Bett an diesem heutigen Montag, den 21. September. Blick auf die Uhr. Es ist 6.48 Uhr. Wir begleiten Sie weiterhin mit Ihrer Lieblingsmusik. Gleich mit dabei Zeitlos oder auch Martin Locher. Also unbedingt mit dabei bleiben hier bei uns auf U1.

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1: Mit Martina Steidl, guten Morgen. Für die CDU und Kanzler Merz war es ein katastrophaler Wahlsonntag. Bei der Landtagswahl in Mecklenburg-Vorpommern ist die CDU erstmals in ihrer Geschichte sogar aus dem Landtag geflogen. In Berlin ist die Linke stärkste Kraft geworden. Merz spricht am Abend selbst von einem Wahldesaster, will aber weitermachen und geplante Reformen durchbringen. Wir erleben einen Staat, der zu kompliziert geworden ist, sagt er.
2: Und der Ton im Miteinander in unserer Gesellschaft ist rauer und unversöhnlicher geworden. Schließlich, das Vertrauen in die Institutionen unseres Landes sinkt und wird von radikalen Parteien links und rechts aktiv untergraben.
1: Heute ab 9 Uhr geht es in der CDU-Zentrale zur Sache. Präsidium und Vorstand kommen zusammen und beraten, wie es weitergehen soll und ob und wie lange sich Merz als Kanzler noch halten kann. Eine klare Sache waren die Parlamentswahlen in Russland. Die Kreml-Partei Geeintes Russland wird voraussichtlich mit einer Zweidrittelmehrheit weiter regieren. Nachdem bei der Wahl aber keine Oppositionsparteien erlaubt waren, sprechen Kreml-Kritiker von einer Farce. Für Präsident Putin ist das Wahlergebnis ein klares Signal, um den Krieg gegen die Ukraine fortzusetzen. Kopfüber festgehangen sind die Besucher von einem Drehkarussell beim Oktoberfest in München. Das Karussell war wegen einer technischen Störung stehen geblieben. Nach rund 5 Minuten ist es wieder angelaufen und das Feiern auf der Wiesn ist weitergegangen. Samstagmittag war das Oktoberfest offiziell eröffnet worden. Kultur oder Flüsse und Vögel? Wie sollen die neuen Euro-Banknoten aussehen? Die Online-Umfrage zum Design geht zu Ende. Noch heute können die Europäerinnen und Europäer hier mitbestimmen. Bis vor einer Woche haben das schon mehr als 9 Millionen Menschen getan. Die neuen Euro-Scheine sollen auch noch schwieriger zu fälschen sein. Bis sie dann in Umlauf kommen, wird es aber noch eine Weile dauern.
3: Und damit der U1 Verkehrsservice um 7:02 und der Verkehr ist aktuell keine gute Ausrede, wenn Sie heute zu spät in die Arbeit kommen. Es läuft nämlich noch gut auf den Tiroler Straßen. Polizei und ASFINAG haben uns keine gröberen Störungen gemeldet. Wenn Ihnen was auffallen sollte am Weg in die Arbeit oder wohin auch immer Sie jetzt unterwegs sind, melden Sie das gerne bei uns unter 052 42 61 030 30. Wir geben es dann verlässlich weiter. Und damit eine gute Fahrt. Falls heute in der Früh beim Blick aus dem Fenster jetzt der Gedanke kommt, na, wo versteckt sich denn die Sonne? Keine Panik, sie ist unterwegs. In Nordtirol gibt es jetzt aber noch ein paar Wolken im Außerfern und im Unterland kann es stellenweise ein bisschen tröpfeln. Im Laufe des Tages wird es dann aber immer freundlicher. In Osttirol, da gibt's jetzt in der Früh schon ganz, ganz viel Sonnenschein. Heute steigen die Temperaturen dann auf 16 bis 21 Grad, im Lienzer Becken sogar auf bis zu 23 Grad. Der Wind, der kann am Alpenhauptkamm ordentlich pfeifen, da wird's auf den Bergen definitiv nicht langweilig. Aktuell ist es noch herbstlich mittlerweile, in Schlitters hat's 13 Grad, in Tauer 14, in Leisach gehen sie bei 11 Grad vor die Tür und in Imst werden uns derzeit 13 Grad angezeigt. Morgen, da schaut die Sonne dann ziemlich zuverlässig vorbei. Nur ein paar Täler starten mit Hochnebel.
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3: Und ich sag nur, neue Woche, neues Glück in vielerlei Hinsicht. Und natürlich wieder auch ein neues Versteck für unseren BYD Dolphin Surf. Und damit jetzt erst einmal liebe Grüße zu Ihnen an den Frühstückstisch, ins Bad oder vielleicht tatsächlich ins Auto. Und das ist eben in dieser Stunde unser Stichwort. Es gibt nämlich Hinweis Nummer 1, wo sich unser U1 Auto in dieser Woche versteckt. Bleiben Sie also dran, gut zuhören. Inzwischen gibt's ganz viel von ihrer Lieblingsmusik. Das ist jetzt Roger Whittaker. Feines Aufstehen.

0: Nein, sie sind definitiv nicht allein, wenn sie hier auf Radio 1 Tirol mit dabei sind. Und man muss definitiv kein Kind aus den 80ern sein, um diesen Titel von Rocky Burnett zu lieben und zu feiern. Es ist 8:07.
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0: Ein guter Titel, mit dem sich's definitiv aufstehen lässt an diesem heutigen Montag um 7:11. Ja, und Montag könnte einer der schönsten Tage der Woche werden, wenn Sie nämlich unser Auto finden.
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0: 275 Chancen. So viele Gemeinden bleiben nämlich noch übrig in dieser Woche. Zwei haben wir ja schon durch. Landeck und Kitzbühel sind schon dran gewesen. Ja, und diese Woche geht's weiter. Wo versteckt sich unser BYD Dolphin Surf? Es gibt ein neues Versteck. Unser erster Hinweis heute führt sie zu einer ganz besonderen Gemeinde in Tirol, David.
2: Ja, rund 5000 Menschen leben dort und dort gibt es einen Friedhof, auf dem tatsächlich niemand begraben liegt. Also wenn das kein ungewöhnlicher Hinweis ist, der gesuchte Ort, der muss es aber noch nicht zwingend sein. Aber eins können wir schon einmal sagen, ein heißer Tipp für unsere Suche ist das allemal. Wo genau unser BYD diese Woche versteckt ist, das verraten wir natürlich noch nicht. Dafür gibt es dann in den nächsten Tagen weitere Hinweise.
0: Ja, und jetzt heißt's auf die Suche nach unserem BYD Dolphin Surf gehen. Das Auto finden und ein Selfie mit dem BYD machen. Schicken Sie uns Ihr Foto per WhatsApp an 052 42 61 030 oder per E-Mail an office@u1-radio.at. Und wenn Sie bei der Suche noch einen kleinen Tipp brauchen, ein Blick auf unsere Social-Media-Kanäle kann sich ebenfalls lohnen. Na dann, mal schauen, was da so hereintrudeln wird. Mal schauen, wer der Schnellste ist in dieser Woche. Ganz viel Glück wünschen wir.
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0: Ja, aber man muss ganz ehrlich sagen, ein Selfie mit dem Auto, das macht man nicht immer.
2: Na, und es ist auch schwer zu finden, das Auto. Also.
0: Stimmt.

0: Die Fetzigen begleiten uns heute. Vor genau einer Woche sind rund 98.000 Kinder und Jugendliche in Tirol ins neue Schuljahr gestartet. Und für rund 7.900 junge Tirolerinnen und Tiroler hat damit auch ein neuer Lebensabschnitt begonnen. Zum ersten Mal in die Schule gehen. Heute, da hat die Schulglocke wahrscheinlich noch nicht geläutet. Knapp eine Dreiviertelstunde, würde ich sagen, ist noch Zeit. Es ist 7.16 Uhr, dann ist es 8 Uhr. Und ja, dieser allererste Schritt in die Schule, dieser erste Schultag, der muss für viele Kinder wieder was ganz Besonderes gewesen sein. Wie haben die Erstklässler in Tirol ihre erste Schulwoche erlebt? Und was haben sie so gelernt? U1-Reporter Max Osweiler, der hat sich in der Volksschule Ellbögen ein bisschen für uns umgehört.
1: Rechnen, die Schreibschrift lernen.
2: Die Zeichnen,
3: die Schnecke.
4: Wir rechnen ein bisschen haben wir gemolen.
5: Wir haben heute die ersten zwei Schreibschriftbuchstaben gelernt, das I und das U.
6: Schreibschrift ein bisschen, so I und O, U, Schreibschrift da.
7: Was hat dir am meisten Spaß gemacht?
8: Malen und Schreiben und alles.
7: Keine neuen Freunde kennengelernt?
8: Was? Das sind alle in meinem Kindergarten gewesen. Wir haben einmal Zahlen geübt und alles. Und es war sehr cool. Danach haben wir noch ein bisschen gemalt und alles. Es war eine schöne Woche.
0: Sehr schön, wenn man die Woche so beenden kann, bilanzieren kann. Schöne Woche, sagt das junge Mädchen. Naja, dann wünschen wir ganz, ganz viel Spaß weiterhin beim neuen Lernen. Ich habe nämlich ganz, ganz viel Motivation rausgehört. Die bleibt hoffentlich auch in den kommenden Wochen. Wir wünschen weiterhin eine wunderschöne Schulzeit. Und das sind jetzt die jungen Zellberger.

0: Ganz viel gute Laune um 7.21 Uhr auf Radio U1 Tirol. Heute ist Welt-Alzheimer-Tag. Wie man dieser Krankheit vorbeugen kann und auch verlangsamen kann, das hören wir unter anderem in unseren nächsten Tirol-Nachrichten um 7.30 Uhr mit David Hotter.
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0: Sonja Liebing auf Radio 1 Tirol. Es ist 7.30 Uhr, Zeit für die Tirol-Nachrichten und die gibt's jetzt von David Hotter.
1: Schönen guten Morgen.
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1: Heute ist Welt-Alzheimer-Tag. Alzheimer ist die häufigste Form von Demenz. Dabei vergessen die Patienten insbesondere Episoden und Geschichten aus ihrem persönlichen Leben. Paradoxerweise bleiben vor allem jene Erinnerungen lange erhalten, die aus der Kindheit oder Jugend stammen. Darüber hinaus können auch emotionale und Verhaltensstörungen auftreten. Neurologe Advin Jamshidian von der Medizin-Uni Innsbruck. Alzheimer ist nicht heilbar, aber es gibt viele Maßnahmen, mit denen man Alzheimer vorbeugen und auch das Fortschreiten der Krankheit verlangsamen kann.
3: Zum Beispiel mehr Bildung, Neues dazulernen, Nikotinkarenz, das heißt nicht rauchen, wenig Alkohol trinken, außer Haus gehen, soziale Kontakte sind wichtig, aktiv etwas machen, Brettspiele spielen zum Beispiel, auch eine neue Sprache lernen, ein neues Musikinstrument lernen. Ausreichender Schlaf ist wichtig. Wir wissen, dass eine ausgewogene Ernährung wichtig ist.
1: Den genauen Mechanismus, warum manche Menschen Alzheimer bekommen und andere nicht, hat die Wissenschaft noch nicht entschlüsseln können. Ein schwerer Gleitschirmunfall hat sich am Samstag im Zillertal ereignet. Zwei Personen sind zunächst mit ihren Fahrrädern durch das Fleutental gefahren. Von der Materialseilbahn der Kreizerhütte aus sind sie mit Gletscherausrüstung auf den großen Löffler aufgestiegen. Von der sich in der Nähe befindlichen Triebachspitze sind die beiden dann mit ihren Gleitschirmen gestartet. Beim Landeanflug ist ein 52-Jähriger dann mit hoher Geschwindigkeit und den Füßen voran gegen einen größeren Stein geprallt. Er hat sich dabei schwere Verletzungen zugezogen und hat vom Rettungshubschrauber geborgen werden müssen. Er ist in das Krankenhaus Kufstein gebracht worden. Und das Grapoldi-Festival hat dieses Jahr wieder tausende Besucherinnen und Besucher in die Landeshauptstadt gelockt. Von 21. bis 30. August haben die Organisatoren rund 70.000 Besucher im Rapoldi-Park und in der Innenstadt gezählt. Damit sei die Auslastung auf 67% gestiegen. Auch die inflationsbedingten Mehrkosten habe man so abfangen können. Und wir sind jetzt bei Ihnen auf den Tiroler Straßen, Anna-Maria.
0: Vielen Dank, David. Das ist der U1 Verkehrsservice um 7.32 Uhr und läuft nach wie vor gut auf den Tiroler Straßen. Und sind keine gröberen Störungen von Polizei und ASFINAG gemeldet worden. Damit bleibt mir nur mehr zu sagen, gute Fahrt. Und jetzt schauen wir wieder mal, was das Wetter heute hergibt. In Nordtirol beginnt der Montag noch mit ein paar Wolken und im Außerfern und auch im Unterland kann es ein bisschen regnen. Aber keine Angst, das Wetter bleibt nicht beleidigt. Die Sonne, die kommt nach und nach immer öfter durch. In Osttirol ist sie sowieso schon auf ihrem Posten. Die aktuellen Temperaturen: in Ischgl messen wir 11 Grad, ebenso bei Ihnen in Elmau. In Ranken hat es 13 Grad natürlich und auch in Ramsau werden uns 13 Grad angezeigt. Generell steigen die Temperaturen heute noch auf 16 bis 21 Grad. Im Lienzer Becken kann es mit 23 Grad auch noch ein bisschen wärmer werden. Am Alpenhauptkamm weht außerdem teilweise ein ziemlich kräftiger Wind.
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0: 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Und jetzt machen wir weiter mit Ihrer Lieblingsmusik. Das ist die aktuelle von Daniela Alfinito hier auf Radio U1 Tirol. Schön, dass Sie wieder da sind. Fein, dass wir Sie an diesem Morgen begleiten dürfen.

0: Die Bruckerburm, es ist 20 Minuten vor 8 und jetzt würde ich sagen, schauen wir mal wieder in den Veranstaltungskalender rein.
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0: Dieses Wochenende findet das Fetzigen Herbstfest in der Erlebnissennerei Meierhofen statt. Am Samstag ab 19.30 Uhr und am Sonntag ab 11 Uhr. Mit dabei sind natürlich die Fetzigen, die Zellbergburm, Monique, Marc Pircher und viele, viele mehr. Weitere Infos finden Sie unter www.diefetzigen.at. Am Freitag findet der Tiroler Abend im Veranstaltungszentrum Salvena in Hopfgarten statt. Am Samstag folgen dann die Almabtriebsfeste in Hopfgarten, Itta und Kelchsau. Alle Infos unter www.hohe-salve.com/almabtrieb. Und am Mittwoch veranstaltet die Ritzaualm in Ebbs den Almennachmittag. Der Ebbser Kaiserklang sorgt ab 13 Uhr für musikalische Unterhaltung. Alle Infos unter www.ritzaualm.com.
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0: Und das ist jetzt der Ostbahn-Koti und seine Chefpartie. Und danach schauen wir uns an, was sich sportlich am Wochenende so getan hat.

0: definitiv die beste Musik zum Aufstehen hier auf Radio U1 Tirol. Und jetzt kommen wir ein bisschen in Bewegung.
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0: Oder eigentlich schauen sich der David und ich nur an, wie die anderen in Bewegung gekommen
2: sind. Muss erreichen.
0: Wir beginnen jetzt gleich.

0: mit der Tiroler Silberpfad-Trophy. Die ist am vergangenen Samstag ja über die Bühne gegangen.
1: Und zwar in 4 Distanzen, 11, 23, 42 und 86 Kilometer. Für die Königsdisziplin über die 86 Kilometer war schon um 4 Uhr in der Früh der Startschuss in der Schwarzer Altstadt. Insgesamt waren 37 Läuferinnen und Läufer für die längste Disziplin angemeldet. Gestartet sind 31 und im Ziel angekommen sind 26. Über Galzein, Jenbach, St. Georgenberg, Derfens, Kolsersberg und Grafenast sind die Läufer innerhalb von mehreren Stunden wieder zurück nach Schwarz gelaufen. Der schnellste war der Österreicher Dominik Schweiger. Er hat die 86 Kilometer in 9 Stunden, 6 Minuten und 50 Sekunden geschafft. Nach dem Sieg sagt er das.
2: Dank meiner Familie, für die Unterstützung meiner Frau, meiner Tochter. Liebe Grüße an Sport, tolle Organisation. Ich bin letztes Jahr einen Marathon gelaufen und habe schon mit der Langdistanz liebgeäugelt und ich freue mich auf nächstes Jahr.
1: Ja, Hut ab für diese Leistung. Und ich war am Samstag für Sie unterwegs entlang der Strecke, auch entlang der 42 Kilometer Strecke. Und ich habe mich ein bisschen umgehört, wie es den Läufern geht. Bin dabei übrigens sogar immer ein ganz kleines Stück mitgelaufen, weil stehen geblieben ist für mich natürlich niemand.
3: Wie läufst du da bis jetzt so?
4: Ja, noch ganz gut.
3: Was ist dein Ziel heute?
4: Boah, sicher ans Ziel kommen. Halbwegs eine gute Zeit. Bin jetzt so der Vorstraßenläufer, aber gefällt mir jetzt noch schon auf die Trails. Stehe. Jawohl.
3: Wie fühlt es sich bis jetzt an für dich?
5: Super, also sehr angenehme Steigung. Bis jetzt nur 2G-Passagen, ansonsten kann man durchjoggen, passt. Immer positiv denken, immer einfach denken, einen Schritt vor dem anderen. Die anderen müssen auch durch.
3: Wie schaut es aus mit der Kraft nach den ersten paar Kilometern?
6: Super, wir sind aus Nürnberger Raum und waren jetzt hier im Urlaub im Lungau und haben jetzt fleißig trainiert. Top, Wetter top, Strecke bisher gut. Macht mega Spaß.
1: Also Chapeau an alle, die da überhaupt mitgemacht haben. Ich war froh, dass ich mit dem Auto unterwegs war.
0: Na, das glaube ich dir. Das kann ich verstehen. Damit geht's für uns jetzt weiter zum Fußball.
1: Zweite Liga, der FC Wacker Innsbruck hat am Samstag im Tivoli-Stadion Sturm Graz 2 empfangen. Am Ende haben sich die Mannschaften mit einem 2:2 Remis getrennt, wobei die Innsbrucker nach den beiden Treffern von Luis Gstrein und Mohamed Sy sogar mit 2:0 in Führung waren. In der 36. und 58. Minute hat der Doppelpack von Niklas Lang dann aber zum Unentschieden geführt. Jetzt wartet die Länderspielpause. Im Anschluss dann das Match gegen Rapid Wien 2.
0: Und damit noch zum Eishockey.
1: Der HCT Wag Innsbruck muss zu Beginn der Saison gleich 2 Niederlagen einstecken. Auch das Spiel gegen die Caps aus Wien hat nicht zu Punkten geführt. Im letzten Schlussdrittel haben die Haie zwar gleich offensive Szenen gehabt, die sie aber nicht genutzt. Im Gegenteil, der Gegner konnte erhöhen und somit hat sich der HC geschlagen geben müssen und zwar mit 4:5.
0: Schade. Ja. Vielen Dank trotzdem.
1: Bitteschön.
0: Und jetzt gibt's... ja, ein bisschen was für die gute Laune an diesem Montag, dem 21. September um 7:47 Uhr.

0: was Italienisches jetzt in der Früh und gleich haben wir den Mario K. für Sie mit dem Titel.
1: Mega gut, mega stark, aus dem Stamm.
0: Ausgespielt in wenigen Minuten, nur hier bei uns auf U1.
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1: Mit Martina Steidl, guten Morgen. Es waren zwei Wahlen in Deutschland, die Geschichte schreiben. In Mecklenburg-Vorpommern ist die CDU erstmals in ihrer Geschichte aus dem Landtag geflogen. In Berlin wird die Linke stärkste Kraft. Kanzler Friedrich Merz sagt am Abend, ein Desaster, aber er will dennoch weitermachen und geplante Reformen durchbringen. Politikwissenschaftler Volker Kronenberg meint gegenüber NTV zu dieser Ankündigung:
2: Es ist ein Kalkül und es ist sicherlich eine Entscheidung und auch eine Solidarität bis auf Weiteres. Aber dass man jetzt sagt, man hält daran fest, diese Reformpolitik, für die man ja übrigens auch gewählt wurde, das ist sicherlich aus der Sicht der CDU und der führenden Regierungspartei richtig.
1: Die CDU-Ministerpräsidenten haben sich ja schon vorab mittels gemeinsamer Erklärung hinter Merz gestellt, ohne allerdings, dass der Name des Kanzlers in dieser Erklärung vorkommt. Ab 9 Uhr geht es jedenfalls in der Parteizentrale zur Sache. Präsidium und Vorstand beraten, wie es weitergehen soll. Morgen beginnt wieder die UNO-Generaldebatte in New York. Staats- und Regierungschefs aus den Mitgliedsländern der Vereinten Nationen beraten hier die weltweiten Krisen. In New York ist auch der ukrainische Präsident Zelensky, der mit US-Präsident Trump über mögliche neue Verhandlungen für ein Ende des Ukraine-Kriegs reden will. Geplant ist, nach langer Pause mit direkten Gesprächen zwischen Kiew und Moskau weiterzumachen, mit den USA in der Vermittlerrolle. Haushaltsenergie ist bei uns im August erneut teurer geworden, im Jahresvergleich um fast 10%, wie die Energieagentur ausgerechnet hat. Die Preise in die Höhe getrieben haben vor allem Sprit und Heizöl. Wegen der angespannten Lage in Nahost wird sich so schnell auch nichts ändern. Immerhin, Strom ist im Jahresvergleich um 11% billiger geworden. Archäologischer Sensationsfund in Oberösterreich. Bei Baggerarbeiten in einer Kiesgrube in Deinheim sind rund 500 Eisenbarren aus der Eisenzeit etwa 300 bis 100 vor Christi entdeckt worden. Der mit Abstand größte derartige Fund in Europa, berichten nun Forscher in einer Fachzeitschrift. Die Barren wurden an der Uni Innsbruck untersucht. Es sind sogenannte Doppelspitzbarren, die ursprünglich aus einer Schmiede in Bayern kommen sollen.
3: Und damit hallo zu Ihnen hinters Lenkrad. Das ist der U1 Verkehrsservice um 8:03 und da habe ich eine Tunnelsperre für Sie auf der B178 Loferer Straße. Zwischen Kirchbichl und Wörgl ist der Tunnel in beide Fahrtrichtungen gesperrt. Da finden nämlich Instandhaltungsarbeiten statt und zwar noch bis 16 Uhr. Da ist eine Umfahrung eingeleitet bzw. eine Umleitung eingerichtet. Ansonsten ist uns nichts Gröberes gemeldet worden auf den Tiroler Straßen. Gute Fahrt, kommen Sie gut an Ihr Ziel. Zeit für einen Wettercheck. Die aktuellen Temperaturen in Wens und in Innsbruck messen wir derzeit 14 Grad. In Erl gehen sie bei 12 Grad vor die Tür und in Matrian-Brenner hat es derzeit 10 Grad. Heute früh gibt es in Nordtirol noch ein paar Wolken auf der Wetterkarte und im Außerfern und auch im Unterland kann es vereinzelt noch ein bisschen regnen. Aber die Sonne, die hat offenbar dann bald einmal ausgeschlafen und arbeitet sich nach und nach durch. In Osttirol, da braucht sie gar keine Anlaufzeit und scheint gleich munter drauf los, auch jetzt schon in der Früh. Heute gibt es generell 16 bis 21 Grad, im Lienzer Becken auch bis zu 23. Der West- bis Nordwestwind legt vor allem dann am Alpenhauptkamm teilweise ordentlich zu. Oben herum wird es also ziemlich frisch um die Ohren. Morgen am Dienstag wird es dann überwiegend sonnig, nur in einigen Tälern hält sich am Vormittag noch ein bisschen Hochnebel.
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3: In einer Tiroler Gemeinde fliegen die Glocken ziemlich verfrüht, diesmal schon nach Rom. Schönen guten Morgen und fein, dass wir Sie wieder begleiten dürfen. Bekanntlich tun Sie das dem Sprichwort nach ja erst zu Ostern. Welche Tiroler Gemeinde ihre Glocken aber schon in dieser Woche nach Rom schickt und vor allem warum, das erzählen wir Ihnen gleich. Davor gibt's die aktuelle von den Grubertalern.

0: Gemeinsam geht's bekanntlich leichter. Starten wir zusammen rein in diese neue Arbeitswoche, in den heutigen Montag. Schön, dass Sie wieder da sind. Es ist 8 Minuten nach 8.
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0: Christina Bach begleitet uns rein in diesen heutigen Montag um 8:11. Heute, am 21. September, ist der sogenannte Abgasfreitag oder Zero Emissions Day. Der findet immer am 21. September statt und Ziel ist es, weniger vom schädlichen Treibhausgas CO2 zu verursachen als sonst und dadurch ein bisschen Bewusstsein zu schaffen für die Auswirkungen von Abgasen auf Umwelt und das Klima. Wichtig ist es dabei, den Verbrauch von fossilen Brennstoffen zu meiden und eben auf Alternativen umzusteigen. Frage jetzt natürlich, wie schauen die Tirolerinnen und Tiroler im Alltag drauf? Wir haben uns mal ein bisschen umgehört bei Ihnen.
1: Wir fahren mit dem Bus statt mit dem Auto.
2: Ja, ich fahre auch mit dem Bus.
3: Ich fahre Elektroauto und Elektroradl und gehe sehr viel zu Fuß und fahre mit dem Zug. Zum Beispiel, wenn ich in die Stadt fahre, fahre ich mit dem Zug.
4: Ja, auf Flüge verzichten wir sowieso, weil wir fliegen ja nirgends hin. Und mit dem Auto bleiben wir auch. Wir fahren eh so wenig wie möglich.
5: Zu Fuß gehen und Radl fahren.
6: Ja, ich pflanze selber ganz viel an. Also ich habe einen Garten daheim und schaue das einfach selber. Salat, alles mögliche Gemüse selber habe, ja genau.
7: Wir haben am Dach Solarzellen, wir haben an der Fassade Solarzellen, wir haben auf der Terrasse Solarzellen, also wir sind Fans der Solarzellen.
6: Ja, am Weg zur Arbeit gehe ich viel zu Fuß und in der Freizeit eigentlich mit dem Radl, ja. Also das, glaube ich, bringt schon was, wenn man das Auto immer stehen lässt und das Radl nimmt.
7: Mein E-Auto, die Kurzstrecken zum Einkauf, wo ich schwere Lasten habe, das ist für mich fürs E-Auto ideal und weitere Strecken oder Ausflüge mit dem Zug.
0: Also zumindest bei unserer Umfrage kommt schon heraus, das Bewusstsein scheint da zu sein bei uns in Tirol, bei den Tirolerinnen und Tirolern. Aber vielleicht für alle, die heute mit dem Auto in die Arbeit gefahren sind, noch einmal als Erinnerungen. Vielleicht dann die anderen Wege mit dem Radl zurücklegen.

0: Smokey begleiten uns auf Radio U1 Tirol. Und die werden in einer Gemeinde im Stubaital jetzt mal ein paar Tage nimmer zu hören sein. David.
1: Ganz genau, in mir das im Stubaital. Da kann man jetzt schon sagen, die Glocken, die fliegen nach Rom. Da reist zumindest bald eine Glocke nach Rom. Bürgermeister Daniel Stern.
2: Ja, ganz ein besonderes Erlebnis, was da einige aus dem Stubaital, aus mir das erleben dürfen. Wir fahren morgen mit dieser Glocke nach Rom, wo der Papst dann übermorgen am Mittwoch die Glocke segnen und weihen wird.
1: Konkret handelt es sich um die Glocke aus dem Serleskirchl. Dieses wurde etwas oberhalb der Bergstation bei den Miederer Serlesbahnen errichtet und im letzten Jahr eröffnet.
0: Entworfen worden ist die Kirche übrigens vom Batscher Künstler Helmut Strobel, der sich zum Kirchl natürlich auch eine passende Glocke gewünscht hat. Diese ist über mehrere Privatsponsoren finanziert und letztlich dann auch gegossen worden.
1: Mhm. Leonhard Rasinger ist Geschäftsführer der Serlesbahnen Mieders und erklärt, wie viel Engagement der Künstler in das Projekt und die anstehende Reise hinein investiert hat.
3: Es ist unser Künstler, der Helli, nach wie vor sehr, sehr aktiv, trotz seines mittlerweile schon hohen Alters. Aber er lässt nicht locker und er hat sich das mit der Glocke sehr, sehr gewünscht. Und da hat er eben mit dem Abt Reim und Schreier einen sehr guten Kontakt gefunden. Der hat dann auch die Nunziatur in Wien kontaktiert und von da aus haben wir nachher den Kontakt nach Rom herstellen können. Durch das ist eigentlich das Ganze nachher so zustande gekommen und jetzt dürfen wir nach Rom fahren.
0: Ja, zwischen 30 und 40 Personen aus dem Stubai oder auch aus dem Wipptal reisen in die ewige Stadt, um bei diesem einmaligen Erlebnis und der Glockenweihung mit dabei zu sein.
1: Und die Vorfreude, die ist natürlich groß, sagt Bürgermeister Daniel Stern.
2: Es ist ganz bestimmt ein einmaliges Erlebnis im Leben, das, was man einmal erleben darf. Und auf das freue ich mich persönlich und so wie ich mitgenommen habe, auch sehr viele, die was dabei sein dürfen.
1: Ja, das wird dann auf alle Fälle eine Reise, die alle Beteiligten wahrscheinlich nicht mehr so schnell vergessen werden.
0: Ja, da wünschen wir auf jeden Fall eine schöne Reise, eine tolle Begegnung mit Papst Leo dem 14. Am Donnerstag geht es dann wieder zurück. Die gesegnete Glocke kann dann demnach wieder im Serleskirchl von Mieders bestaunt werden.

Die Südsteirer gehören natürlich auch dazu für den besten Mix am Montag hier auf Radio U1 Tirol. Es ist jetzt 8.21 Uhr. Die Auswirkungen von klimatischen Veränderungen sollen jetzt Kindern beigebracht werden. Da gibt es ein neues Projekt. Die Details dazu, was da genau gelehrt wird, das hören Sie in wenigen Minuten hier bei uns auf Radio U1 Tirol um 8.30 Uhr, also in knapp 9 Minuten in unseren nächsten Tirol-Nachrichten wieder mit David Hotter.

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0: Die Nockes auf Radio 1 Tirol. Mittlerweile ist es genau 8.30 Uhr und damit ja, schauen wir wieder, was sich im Land so tut mit David Hotter.
1: Einen feinen Montagmorgen.
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1: Ein neues grenzüberschreitendes Projekt des Tiroler Landesmuseums und mehrerer Naturparke in Nord- und Südtirol soll Schulkindern mehr über die Auswirkungen klimatischer Veränderungen beibringen. Felix Bick berichtet.
3: Was kann uns die Erdgeschichte über die Klimakrise von heute verraten? Mit dieser Frage setzt sich das Projekt mit Namen Kritis auseinander. Dabei entstehen Lehrmaterialien, mit denen den Schülern unter anderem die Relevanz sogenannter Kipppunkte im Ökosystem vermittelt werden sollen. Also ein Kipppunkt ist dann erreicht, wenn sich ab einer gewissen Temperatur oder sonstigen Veränderung das Klima schlagartig und von selbst beschleunigt weiter verändert. Im Karwendel und in den Dolomiten sind solche historischen Kipppunkte in Veränderungen im Gestein und in den eingeschlossenen Fossilien erkennbar. Über das grenzüberschreitende Projekt sollen diese Erkenntnisse für Schülerinnen anschaulich und greifbar gemacht werden.
1: Wir sind in Innsbruck. Dort ist es am Samstag in der Nacht vor einem Lokal zu mehreren gegenseitigen Körperverletzungen gekommen. Ein Sicherheitsmitarbeiter hat versucht, das Hausrecht durchzusetzen. Dabei ist er von mehreren Personen mit Glasflaschen attackiert worden und hat zur Verteidigung Pfefferspray eingesetzt, woraufhin die Angreifer geflüchtet sind. Sie sind dann vom Sicherheitsmitarbeiter verfolgt worden und es ist in einer weiteren Auseinandersetzung wieder zu Pfefferspray-Einsätzen gekommen. Dabei sind mehrere Personen unbestimmten Grades verletzt worden. Sie sind vom Rettungsdienst erst versorgt worden. 4 Personen sind in die Notaufnahme der Klinik Innsbruck eingeliefert worden. Im Einsatz waren die Polizei, Berufsfeuerwehr sowie der Rettungsdienst mit 6 Rettungswagen und einem Notarzt. Und das Land Tirol baut die tägliche Bewegungseinheit in den Schulen aus. Dafür gibt es weitere 300.000 Euro an Bundesmitteln. Das Angebot der 3 Sportdachverbänden kann von Kindergärten, Volksschulen und in weiterer Folge bis zur Sekundarstufe 1 genutzt werden. Durch die neuen Mittel können neue qualifizierte Bewegungscoaches mit ins Boot geholt werden. Knapp 40.000 Schülerinnen und Schüler sind mit dem Angebot im vergangenen Jahr in Kontakt gekommen. 8:32 Minuten jetzt. Wir sind auf den Straßen, Anna-Maria.
0: Vielen Dank, David. Das ist der U1 Verkehrsservice und da habe ich 2 Tunnelsperren für Sie. Noch bis 16 Uhr gelten die. Einmal auf der B178 Loferer Straße zwischen Kirchbichl und Wörgl ist der Tunnel in beide Fahrtrichtungen gesperrt und auch auf der B170 Brixentalstraße in Brixen ist der Tunnel in beide Fahrtrichtungen gesperrt. Dort werden Instandhaltungsarbeiten durchgeführt. Es ist in beiden Fällen eine Umleitung eingerichtet und die Sperre, die dauert, wie gesagt, bis 16 Uhr. Ansonsten haben Polizei und ASFINAG nichts Gröberes gemeldet. Gute Fahrt. Der Montag, der startet in Nordtirol noch ein bisschen gemütlich. Wolken sind mit dabei, und zwar im Außerfern und auch vor allem im Unterland. Da kann es stellenweise auch noch leicht regnen. Aber keine Sorge, die Sonne, die arbeitet bereits an ihrem großen Auftritt und wird im Laufe des Tages immer öfter zu sehen sein. In Osttirol hat sie dagegen schon jetzt in der Früh das Sagen. Heute geht es hinauf auf 16 bis 21 Grad. Im Lienzer Becken schafft man auch bis zu 23 Grad. Auf den Bergen, da ist es eher kühler, da kann der Nordwestwind nämlich ordentlich das Sagen haben. Die aktuellen Temperaturen in Brixleck messen wir 13 Grad, bei Ihnen in Zirl werden uns 14 angezeigt und in Lermoos hat es derzeit 11 Grad.
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0: 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Und damit geht's weiter mit Ihrer Lieblingsmusik. Das Kasemandl-Duo für Ihren perfekten Montag.

0: Bill Haley and the Comets. Da kommt auf jeden Fall gute Laune auf. Und ich sag nur, neue Woche, neues Glück und natürlich neues Versteck.
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0: Ja, auch in Woche 3 gibt's natürlich wieder Hinweise. Unser erster Hinweis heute, der führt zu einer ganz besonderen Gemeinde in Tirol. Rund 5000 Menschen leben dort. Und es gibt dort

0: mit etwas Glück den Radio U1 Tirol BYD gewinnen. 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
1: Fotos bitte übrigens an die WhatsApp-Nummer 052 42 61 030 oder auch gerne per Mail an office@u1-radio.at. Und noch ein kleiner Hinweis, auch auf unseren Social-Media-Kanälen gibt's immer wieder Hinweise, wenn Sie es lieber bildlich haben.

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1: Die Boxrucker Sisters bringen einfach immer so ein bisschen eine gewisse Leichtigkeit mit.
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3: 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Unsere heutige Frage lautet:
1: Macht Zucker Kinder wirklich hyperaktiv? Also kann ein Stück Schokolade oder ein süßes Getränk tatsächlich dafür sorgen, dass die Kleinen plötzlich so richtig aufdrehen? Das ist ein sehr verbreiteter Glaube. Wissenschaftlich lässt er sich aber nicht so ganz bestätigen, David.
4: Ja, weil die meisten kontrollierten Studien zeigen keinen Zusammenhang zwischen Zuckerkonsum und einer gesteigerten Aktivität bei Kindern. Warum der Eindruck entsteht, dass Kinder zum Beispiel auf einer Geburtstagsfeier überdreht sind, das kann verschiedene Gründe haben. Zum einen finden Kinder Geburtstagsfeiern, Süßigkeiten und all das drumherum natürlich sehr aufregend. Zum anderen können auch die Erwartungen der Erwachsenen eine Rolle spielen. In einer Studie bewerteten Eltern ihre Kinder zum Beispiel als deutlich hyperaktiver, wenn sie glaubten, dass die Kinder Zucker bekommen hatten, obwohl die Getränke tatsächlich zuckerfrei waren.
1: Der Zucker bekommt also möglicherweise Schuld für was, das mit der ganzen Situation rundherum eigentlich nichts zu tun hat.
4: Ja, genau. Und wichtig ist auch, Zucker ist nicht automatisch etwas Schlechtes. Er liefert Energie. Allerdings sollte zugesetzter und freier Zucker insgesamt möglichst sparsam konsumiert werden. Für die Behauptung, dass Zucker Kinder hyperaktiv macht oder ADHS verursacht, da gibt es dagegen keine überzeugenden wissenschaftlichen Belege.
1: Also wieder mal, die Dosis macht das Gift.
4: Wie so oft, ja.
1: Und man kann sagen, Entwarnung. Hier bei uns auf U1. Das ist jetzt der Josh.

0: John Fred and his Playboy Band auf Radio U1 Tirol. Und gleich, nämlich noch vor 9 Uhr, haben wir den Andreas Martin und den Hansi Hinterseher für Sie. Und jetzt ist es 8.50 Uhr.
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0: Ja, grüß euch, guten Abend, da ist der Hansi Hinterseher. Ich wünsche euch viel Spaß mit dem Radio U1.

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1: Mit Martina Steidl, guten Morgen. Österreich ist offenbar ein Land der Sitzenbleiber. Hier bei uns müssen deutlich mehr Jugendliche im Laufe ihrer Schulbahn eine Klasse wiederholen als in den meisten anderen Industriestaaten. Tendenz steigend, das zeigt die jüngste Ausgabe der PISA-Studie. Mehr dazu von Michael Scheder.
2: Fast ein Fünftel der 15-Jährigen hat in der Studie angegeben, dass sie schon mindestens einmal sitzen geblieben sind. An Brennpunktschulen waren es sogar rund ein Drittel. Bei den PISA-Siegern Estland und Irland waren es nicht mal 5%, die ein Schuljahr wiederholt haben. In Österreich müssen demnach schon in der Volksschule 9% mindestens ein Jahr wiederholen. Ebenso viele sind es in der Mittelschule und der AHS-Unterstufe. Und es zeigt sich wieder einmal, dass Bildung sehr wohl mit der sozialen Herkunft einhergeht. Besonders groß ist der Anteil an Repetenten, deren Eltern weniger Geld haben bzw. zugewandert sind.
1: Ähnlich ist die Situation in Europa, nur in Spanien, Deutschland und den Benelux-Staaten, wo es wie in Österreich vergleichsweise viele Schüler aus zugewanderten Familien mit wenig Geld gibt. Im steirischen Leoben steht heute eine Frau vor Gericht, die Anfang des Jahres ihren 11-jährigen Sohn getötet haben soll. Gestanden hat sie die Tat bereits kurz nach ihrer Festnahme. Die Frau hatte sich noch selbst verletzt und dann die Rettung gerufen. Ein Gutachten hat gezeigt, dass sie zur Tatzeit zurechnungsfähig war. Noch heute soll es ein Urteil geben. In der CDU-Parteizentrale geht es jetzt zur Sache. Vorstand und Präsidium kommen zusammen und beraten, wie es nach dem Wahldesaster der Kanzlerpartei bei den Wahlen in Mecklenburg-Vorpommern und in Berlin weitergehen soll. Friedrich Merz will weitermachen, hat er am Wahlabend noch angekündigt. In der Hauptstadt ist die Linke mit 25% stärkste Kraft geworden. In Mecklenburg-Vorpommern haben die Rechtspopulisten der AfD fast 40% erreicht. Kultur oder Flüsse und Vögel? Wie sollen die neuen Euro-Banknoten aussehen? Die Online-Umfrage zum Design geht zu Ende. Noch heute können die Europäerinnen und Europäer hier mitbestimmen. Bis vor einer Woche haben das schon mehr als 9 Millionen Menschen getan. Die neuen Euro-Scheine sollen auch noch schwieriger zu fälschen sein. Bis sie dann in Umlauf kommen, wird es aber noch eine Weile dauern.
3: Und damit hallo zu Ihnen hinters Lenkrad. Das ist der U1 Verkehrsservice um 9:03. Und nach wie vor gibt's 2 Tunnelsperren für Sie. Einmal auf der B178 Loferer Straße. Zwischen Kirchbichl und Wörgl ist der Tunnel in beide Fahrtrichtungen gesperrt. Und ebenso auf der B170 Brixentalstraße. In Brixen ist der Tunnel in beide Fahrtrichtungen gesperrt. Die beiden Sperren dauern noch bis 16 Uhr. Es ist in beiden Fällen aber eine Umleitung eingerichtet. Ansonsten haben Polizei und ASFINAG keine gröberen Störungen auf den Hauptverkehrsverbindungen in Tirol gemeldet. Damit sage ich gute Fahrt. Und jetzt noch einmal das Tiroler Wetter, bevor der Vormittag so richtig Fahrt aufnimmt. In Nordtirol sind teilweise noch aber Wolken unterwegs, im Außerfern und im Unterland kann es stellenweise auch noch ein bisschen tröpfeln. Aber der Tag wird immer besser, je länger er dauert, desto mehr Sonne kommt nämlich dazu. Osttirol hat diesbezüglich übrigens die Nase vorn und hat gleich jetzt schon mit ganz viel Sonne gestartet. Heute werden 16 bis 21 Grad erreicht, im Lienzer Becken schaffen wir auch bis zu 23. Grad. Der West- bis Nordwestwind, der kann am Alpenhauptkamm aber auch ziemlich kräftig wehen. Die aktuellen Temperaturen in Seefeld und bei Ihnen in Jochberg werden uns 11 Grad angezeigt. In Hall hat es 14 und in Schleiten in Osttirol, da hat es derzeit 12 Grad. Morgen schaut es dann noch freundlicher aus. Ganz viel Sonne, nur in einigen Tälern am Vormittag noch ein bisschen Hochnebel. Und die Höchstwerte, die liegen morgen zwischen 16 und 21 Graz.
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3: Das war's damit mit der heutigen Frühsendung. Hoffentlich sind Sie gut in den heutigen Montag und damit auch in die neue Woche gestartet. Wenn Sie noch ein bisschen Hilfe beim Starten brauchen, wir haben auch in dieser Stunde die beste Musik für Sie vorbereitet. Unter anderem Florian Fesel, Wolfgang Petri, ABBA oder auch Truckstop sind da mit dabei. Ich sage damit inzwischen danke fürs Einschalten und ich bin dann ab 10 Uhr wieder für Sie da. Und da wird sich mein Kollege Florian Pirnbacher von der FAFGA, der Fachmesse für Gastronomie, Hotel und Design in Innsbruck, immer wieder mal mit spannenden Eindrücken im Programm melden. Machen Sie es gut inzwischen und wir hören uns dann später wieder. Hoffentlich sind Sie mit dabei. Ich würde mich freuen.

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1: Es ist 9.30 Uhr, im Nachrichtenstudio ist David Hotter. Schönen Vormittag. Es waren hektische und stressige Monate auf den Tiroler Straßen. Stau hier, Baustelle dort. Die Verzögerungen im Urlaub- und Reiseverkehr haben alle von uns gespürt, egal ob auf Autobahnen oder auf Bundesstraßen. Jetzt rechnet man beim ÖMTC damit, dass eine ruhigere Zeit bevorsteht, sagt Marc Römer vom ÖMTC.
2: Der Herbst sollte jetzt eher die ruhigere Zeit sein für die Straßen in Tirol. Ab Weihnachten herum wird dann wieder mehr los sein, denn da beginnt dann der Skifahrerinnenverkehr. Und den Höhepunkt haben wir dann erfahrungsgemäß rund um die Semesterferien. Da wird dann wieder einiges los sein und die Staus wird man wieder vermehrt spüren auf den Zufahrten in die Skigebiete.
1: Etwa 95 Staus hat es in den Sommermonaten in Tirol gegeben. Gezählt wird ein Stau, sobald er länger als 1,5 Kilometer ist oder es mindestens 15 Minuten Verzögerung gibt. Rund um die Weihnachtszeit erwartet uns dann wieder Ähnliches auf den Tiroler Straßen. Es ist wohl nicht der Ort, an dem man mit einem Diebstahl rechnet. In Wörgl ist es aber passiert. Eine bislang unbekannte Täterschaft hat in einem dortigen Altersheim das Zimmer einer 79-Jährigen betreten, die im Rollstuhl sitzt. Die unbekannte Person hat mehrere Schubladen durchsucht. Beim Versuch der Seniorin, den oder die Täterin daran zu hindern, ist sie an der Kleidung ergriffen und gewaltsam zurückgestoßen worden. Es ist ein niedriger dreistelliger Eurobetrag entwendet worden. Die 79-Jährige ist unverletzt geblieben. Die Polizei am Mittels. Und am vergangenen Donnerstag ist in Schwarz ein Benefizkonzert der Polizeimusik Tirol über die Bühne gegangen. Mehr als 550 Besucherinnen und Besucher sind begrüßt worden. Insgesamt konnten rund 7.000 Euro für den guten Zweck gesammelt werden. Ziel ist es, Kinder und Familien in schwierigen Lebenssituationen in der Region rund um Schwarz zu unterstützen.
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1: Mit Martina Steidl. Der Anteil an KI-Jobs am Arbeitsmarkt steigt. 5% waren es, die im ersten Halbjahr auf dem Jobportal Karriere.at ausgeschrieben waren. Das klingt auf den ersten Blick nicht viel, meint Unternehmenssprecherin Marisa Meyer. Die Dynamik sei aber groß und kaum ein Berufsfeld kommt mittlerweile ohne KI aus.
2: Einen großen Sprung sehen wir im Bereich der Grafik. Hier ist bereits jede fünfte offene Stelle ein KI-Job. Also das heißt, es werden GrafikerInnen mit KI-Kompetenz gezielt gesucht.
1: Gesucht werden nicht mehr nur Entwickler oder KI-Experten. Erfahrung und Umgang mit künstlicher Intelligenz ist mittlerweile in nahezu allen Branchen gefragt. In der Wiener Innenstadt ist am Abend ein Haus teilweise eingestürzt. Eine Frau wurde schwer verletzt. In 3 Geschossen des Hauses sind die Decken eingebrochen. Die 57-Jährige ist aus dem 3. Stock abgestürzt und konnte erst nach Stunden geborgen werden. Die Feuerwehr hat auch noch 2 weitere Personen aus dem Haus befreit. Details sind noch nicht bekannt. Österreich ist offenbar ein Land der Sitzenbleiber. Hier bei uns müssen deutlich mehr Jugendliche im Laufe ihrer Schulbahn eine Klasse wiederholen als in den meisten anderen Industriestaaten. Tendenz steigend. Das zeigt die jüngste Ausgabe der PISA-Studie. Fast ein Fünftel der 15-Jährigen hat in der Studie angegeben, dass sie schon mindestens einmal sitzen geblieben sind. An Brennpunktschulen war es sogar rund ein Drittel. Bei den PISA-Siegern Estland und Irland waren es dagegen nicht einmal 5%, die ein Schuljahr wiederholt haben. Das Bundesheer startet heute eine groß angelegte Übung zur Luftraumüberwachung. In Teilen Niederösterreichs, der Steiermark und des Burgenlands. Im Einsatz sind 3 Eurofighter, Drohnen und Luftabwehrsysteme. Geübt wird die militärische Landesverteidigung, darunter auch die Abwehr von Drohnen und der Schutz eines fiktiven Flugplatzes. Insgesamt nehmen rund 500 Personen teil. Die Übung dauert bis Freitag.
3: Und damit schauen wir zu Ihnen auf den Tiroler Straßen. Das ist der U1 Verkehrsservice um 10:02. Und da habe ich 2 Problemstellen für Sie. Einmal auf der B178 Loferer Straße. Zwischen Kirchbichl und Wörgl ist der Tunnel Bruckhäusl in beide Fahrtrichtungen gesperrt. Grund dafür sind Instandhaltungsarbeiten und die dauern noch bis 16 Uhr. Eine Umleitung ist eingerichtet. Auf der ist in Fahrtrichtung Wörgl allerdings ein bisschen eine Verzögerung mit einzuberechnen. 10 Minuten müssen Sie da plus rechnen. Und dann noch auf die B170 Brixentalstraße. In Brixen ist die Umfahrung in beide Fahrtrichtungen gesperrt, ebenfalls wegen Instandhaltungsarbeiten. Auch da ist eine Umleitung eingerichtet. Ansonsten haben Polizei und ASFINAG uns keine Störungen gemeldet. Kommen Sie gut an Ihr Ziel. Teilweise kann es jetzt am Vormittag noch ein bisschen bewölkt sein bei uns im Land und vor allem im Bezirk Kitzbühel regnet es zeitweise. Im Laufe des Tages setzt sich dann aber immer öfter die Sonne durch und es ziehen nur mehr dünne Schleierwolken durch. Die Temperaturen erreichen 16 bis 21 Grad heute. Momentan hat es bei Ihnen in Landeck 16 Grad, in Rinn werden uns 12 Grad angezeigt und in Kufstein hat es derzeit 13 Grad. Am Alpenhauptkamm weht teilweise heute auch ein kräftiger West- bis Nordwestwind, der auch teilweise in den Tälern noch zu spüren ist. Der Dienstagmorgen wird dann überwiegend sonnig, wobei es am Vormittag teilweise noch nebelig sein kann. Danach hat aber definitiv überall die Sonne das Sagen.
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3: In dieser Stunde geht es um die Zukunft der Hotellerie und Gastronomie. Und damit feinen Vormittag hier bei uns. Fein, dass Sie wieder da sind. Wir bekommen immer wieder nämlich Eindrücke von der FAFGA aus Innsbruck in dieser Stunde. U1-Reporter Florian Pirnbacher ist dort nämlich für uns unterwegs und wird mit den Messebesuchern und Standbetreiberinnen und Betreibern und alle, die da noch so sind heute, ein bisschen sprechen, ja, und dann immer wieder hier bei uns im Programm berichten. Und wir sorgen natürlich dazwischen für die beste U1-Musik. Gleich haben wir die Kastelruther Spatzen für Sie und den Auftakt in dieser Stunde machen die Schilcherlandburm. Schönen Vormittag!

0: Mit den Kastelruther Spatzen geht's durch diesen heutigen Montagvormittag hier auf Radio U1 Tirol. Und jetzt stellen wir uns die Frage, was ist da los in Innsbruck rund um die Messe? U1-Reporter Florian Pirnbacher, der ist dort der Hotellerie und Gastronomie ein bisschen auf der Spur. Hallo Flo.
1: Ja, liebe Anna-Maria, liebe U1-Hörerinnen und U1-Hörer, einen wunderschönen guten Morgen hier aus der Innsbrucker Messe, wo seit gestern bereits auf der FAFGA sich wieder die Branchenvertreter von Hotellerie und Gastronomie hier in Tirol treffen. Und um was es da geht und was da geboten ist, das darf ich jetzt den Projektleiter der FAFGA fragen, den Stefan Kleinlacher, der ist heute bei mir. Guten Morgen.
2: Ja, guten Morgen alle.
1: Ja, was sind denn heuer die Highlights auf der FAFGA, lieber Stefan? Auf was können Sie die Besucherinnen und Besucher freuen?
2: Ja, es ist natürlich, wir haben ja heuer schon die 38. FAFGA und wir haben heuer besondere Schwerpunkte, neben dem, dass 230 Aussteller sind und ein reichhaltiges Programm ist ein ganz großer Schwerpunkt, eben die KI, künstliche Intelligenz, Lösungen für den Tourismus.
1: Wie können denn so Lösungen in Sachen KI für den Tourismus ausschauen? Wo wird das vielleicht jetzt schon eingesetzt und wo kann es in Zukunft eingesetzt werden?
2: Na, ich habe jetzt gerade mit einem unserer Vortragenden telefoniert. Was interessant ist, dass 62% heutzutage der Menschen nutzen die KI bereits auch für die Planung im Urlaub. Ich plane es ja nun nicht mehr so, sondern ich sage jetzt einfach der KI, ja, ich möchte jetzt einen Urlaub machen mit der Familie, habe zwei Kinder, habe einen Hund dabei, möchte eine Woche verbringen, mein Budget ist so und so hoch und ich möchte nicht weiter fahren als wie vielleicht 3 Stunden und. Und dann kommt der Vorschlag von der KI, wo du hinfahren könntest, ne?
1: Also eine kleine Revolution auch in der Tourismusbranche. Die FAFGA gibt es ja seit 1987, die hat damals nur geheißen, die Fachmesse für Fremdenverkehr und Gastronomie. Also da hat sich einiges getan. Wie wichtig ist denn aber die FAFGA seit Anbeginn und auch heute noch für die Branche?
2: Ja, weil du das sagst, wie es sich entwickelt. Gell? Früher waren es auch die Fremdenverkehrsverbände und heutzutage es ist eben nicht der Fremde, der kommt, sondern der Gast. Und es ist der Tourismusverband und wir wollen ja Gastlichkeit bieten in Tirol und dementsprechend hat sich alles gewandelt mit der Zeit, dass man eben dieses Willkommen auch, dass die Gäste das spüren, dass es die persönliche Note ist, das Regionale, das Besondere in Tirol ist, dass wir vor allem familiengeführte Betriebe haben. Das macht halt ganz einen großen Unterschied aus, als wie du wärst in irgendeinem Hotel von einer internationalen Kette, was ja nichts Schlechtes ist, überhaupt nicht, weil die Leute buchen auch viel nach dem, aber Tirol zeichnet es sicher aus, dass wir eben sehr, sehr persönlich sind in der Gastlichkeit.
1: Ich werde mir jetzt dann auch ins Messegeschehen ein bisschen werfen. Wie empfiehlst du mir, dass ich in diese Messe heute angehe, wie ich da reingehe?
2: Ja, mit guter Laune, offenem Blick und freudig auf das, was die Messe zu bieten hat.
1: Ich freue mich wirklich sehr, lieber Stefan, vielen Dank. Ich werde mir jetzt dann, wie gesagt, ins Messegeschehen ein bisschen werfen und send so lange liebe Grüße zurück ins Studio nach Schwarz. Danke dir.
2: Danke ebenso.
0: Vielen Dank für diese ersten Eindrücke. Da sind wir auf jeden Fall gespannt, was da noch so kommt im Laufe der Stunde. Wird sich der Florian noch einmal bei uns melden? Inzwischen gibt es ihre Lieblingsmusik.

0: Nur die beste Musik für Ihren Wochenstart hier auf Radio U1 Tirol am heutigen Montagvormittag. Gleich mit dabei die erste allgemeine Verunsicherung, EAV und Kerstin Ott. Und die Tiroler FPÖ, die sorgt wieder mal auf Social Media für Aufsehen. Ein Posting von einem Gemeinderat stößt den Tiroler Grünen da jetzt sauer auf. Was darauf zu sehen ist und woran sich die grüne Sprecherin Celia Arslan stört, das hat David Hotter in den nächsten Tirol-Nachrichten um 10:30 für uns.
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0: Also ganz ohne Klingeln ist jetzt der David Hotter zu mir hereingekommen. Es ist nämlich wieder Zeit für die Tirol-Nachrichten um 10.30 Uhr.
1: Klopfen habe ich auch nicht müssen. Schönen Vormittag. Morgen haben wir nicht mehr.
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1: Ein Instagram-Posting des Innsbrucker FPÖ-Gemeinderats Fabian Walch hat über das Wochenende für großes Aufsehen gesorgt. Er hat eine Namensliste einer Klasse, die von außerhalb einer Glaswand sichtbar war, fotografiert und mit der Unterschrift versehen, Zitat, dass wir in Innsbruck zur Minderheit in unserer eigenen Stadt werden, ist die Realität, wenn wir nicht endlich mit der Remigration beginnen. Zitat Ende. Andere Informationen neben dem Vornamen hat der Gemeinderat geschwärzt. Die Grünen sprechen von einem Rassismus-Eklat, Integrationssprecherin Celia Aslan.
3: Also ich bin als Politikerin, als Demokratin, aber auch als Mutter entsetzt darüber, zu welchen faschistischen Mitteln da gegriffen wird. Dieser gleiche Gemeinderat, der war ja bei einem Treffen der Identitären und ich nehme stark an, dass da so ein Vorgehen eben vorgegeben worden ist oder empfohlen worden ist.
1: Die FPÖ müsste sich auf jeden Fall davon distanzieren und es müsste ein Rücktritt von Fabian Walch gefordert werden, so Aslan heute im U1-Interview. Mit so einem Vorgehen hätte er in einem demokratischen Gremium nichts verloren. Walch war für eine Stellungnahme bisher nicht erreichbar. Licht ins Dunkel kommt jetzt bei einem Fund von einer großen Menge verrosteter Eisenobjekte 2019 in Oberösterreich. Archäologinnen und Archäologen der Universität Innsbruck haben Analysen und sogenannte Radiokarbon-Datierungen durchgeführt. Der rostige Schatz konnte somit als Europas größten bekannten Massenfund eisenzeitlicher Eisenbahn identifiziert werden. Es grenzt an ein Wunder, dass der Fund nicht bei Schrotthändlern gelandet ist, sagt der Hauptautor der Studie Peter Trepsche. Die Eisenbahn deuten auf eine bislang unbekannte Dimension von Eisenproduktion und Handel in der Lazenzeit hin. Diese Zeit erstreckt sich von Mitte des 5. bis 1. Jahrhunderts vor Christus. Die Bahnen sind wahrscheinlich bei einem Schiffsunglück verloren gegangen, schätzen die Forscher. Und im Bezirk Reute haben sich 5 Gemeinden für eine Ratinitiative zusammengeschlossen. Reute, Breitenwang, Pflach, Lechascher und Ehnbichl haben eine neue Radkarte auf die Beine gestellt, die die besten Strecken für Schul- und Arbeitswege zeigt. Aber auch Radwege zu unter anderem öffentlichen Einrichtungen oder Ärzten sind eingezeichnet. Durch die neue Karte sind auch Lücken in der Radinfrastruktur aufgefallen, die jetzt geschlossen werden sollen. Und von den Radwegen jetzt auf die Tiroler Straßen. Was ist da momentan los, Anna-Maria?
0: Ja, schon ein bisschen was, muss man sagen. Wir starten einmal auf der B179 Fernpassstraße in Fahrtrichtung Nassereitz bei Reute. Da müssen Sie 10 Minuten mehr Zeit einplanen. Dann weiter auf die B178 Loferer Straße zwischen Kirchbichl und Wörgl ist der Tunnel Bruckhäusl ja in beide Fahrtrichtungen gesperrt wegen Instandhaltungsarbeiten. Die Sperre, die dauert noch bis 16 Uhr. Eine Umleitung ist eingerichtet, auf der müssen Sie allerdings mit Verzögerungen rechnen. In Fahrtrichtung Wörgl dauert es eine Viertelstunde länger. Und dann noch auf die B170 Brixentalstraße. In Brixen ist die Umfahrung in beide Fahrtrichtungen gesperrt, auch noch bis 16 Uhr und dort ist auch eine Umleitung eingerichtet. Ansonsten läuft's gut, kommen Sie gut an Ihr Ziel.
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0: 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Wir machen inzwischen weiter mit Ihrer Lieblingsmusik. Gleich die Andrea Berg und das ist Graziano für Sie an diesem Montag.

0: Die Andrea Berg war das hier auf U1. Und in Innsbruck in der Messe, da ist die FAFGA, die Fachmesse für Hotel, Design und Gastronomie in vollem Gange. Und U1-Reporter Florian Pirnbacher ist für uns unterwegs.
1: Ja, liebe Anna-Maria, ich habe, wie versprochen, mir ein bisschen ins Messegeschehen geworfen und habe jetzt eine erste Interviewpartnerin bei mir. Das ist die Sarah Stoff, die Firmenkundenberaterin vom Wifi Tirol. Ja, das Wifi spielt eine große Rolle auch für Tourismus und Hotellerie, wenn es um Sachen Jobs und Ausbildungen geht. Was vermittelt ihr den Kundinnen und Kunden hier?
2: Hallo, grüß dich. Und zwar, wie die viele oder die meisten von uns oder von euch wissen, ist ja das Wifi der größte Weiterbildungsanbieter Tirols und somit auch ein wichtiger, wertvoller Partner, ein strategischer Kunde für unsere Kunden. Und wir sind heute da, um einfach den Unternehmer, den Unternehmerinnen, unser breit gefächertes Portfolio anzubieten, wenn es um maßgeschneiderte Aus- und Weiterbildungen geht, aber auch so wie im offenen Kursbereich. Das heißt, die Kunden oder die Messekunden können zu uns kommen. Wir haben spannende Vorträge und wir bieten einfach rundum ein breit gefächertes Programm an und unterstützen somit, sei es EBUs, sei es KMUs oder auch größere Betriebe,

0: denn heutzutage in der Tourismusbranche, in der Hotellerie, in der Gastronomie?
1: Also ganz aktuell oder gefragt sind immer noch Rezeption, Küche, Service, Etage. Und ich glaube auch, wenn man immer wieder hört, es sind es da nicht Fachkräfte am Werk, ist es einfach wichtig, dass man die unterstützt. Das ist einfach das, was wir viel mitkriegen oder immer wieder hören, dass es in den Bereichen einen größeren Bedarf gibt. Und ja, uns freut es natürlich, wenn wir Anfragen haben und somit unterstützen können.
0: Ja, das heißt immer, der Fachkräftemangel ist so groß. Die Wirtschaft tut es oft schwer, aber der Tourismus boomt ja nach wie vor, oder?
1: Ja, definitiv. Also in Tirol schon. Tirol ist einfach eine Tourismusregion. Wir müssen das auch sehr schätzen und somit auch die Mitarbeiter, was wir kriegen.
0: Ja, dann wünsche ich noch einen schönen weiteren Messebetrieb. Was habt ihr denn so geplant jetzt die kommenden 2 Tage?
1: Also wir haben spannende Vorträge, Impulsvorträge geplant und auch eben, wie schon gesagt, am Nachmittag sehr interaktiv. Also bitte schaut's vorbei. Es ist sehr interessant, sehr ansprechend. Wir würden uns freuen.
0: Dankeschön.

Die aktuelle von Vanessa Mai hier bei uns. So. 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Und das sind jetzt die Bee Gees. Mit einem Titel, wo wir alle mitsingen müssen. Radio laut aufdrehen und mitsingen.

Die Bee Gees bringen auf jeden Fall gute Laune in den Montagvormittag hier auf Radio U1 Tirol. Gleich habe ich die Zillertaler für Sie und Musik von einer, die ursprünglich aus Tschechien kommt und seit ungefähr 5 Jahren österreichische Sängerin und Schauspielerin ist. Mischa Kovár, wie sich das anhört, das hören wir in knapp 4 Minuten hier auf U1.

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1: Mit Alexander Fekonja. In der Wiener Innenstadt ist gestern Abend ein Haus teilweise eingestürzt. Eine Frau ist schwer verletzt worden. In 3 Geschossen des Hauses sind die Decken eingebrochen. Die 57-Jährige ist aus dem 3. Stock abgestürzt und konnte erst nach Stunden befreit werden, sagte uns Martin Hofbauer von der Wiener Berufsfeuerwehr.
2: Über mehrere Stunden musste der Handyschutt und Gebäudeteile entfernt werden, beziehungsweise auch Gebäudeteile angehoben werden, bis die Person tatsächlich dann gerettet werden konnte, wurde lebend und verletzt dem Rettungsdienst übergeben.
1: 2 weitere Personen sind ebenfalls aus dem Haus geborgen worden. 14 weitere wurden evakuiert, weil zunächst unklar war, ob Einsturzgefahr besteht. Die Polizei ermittelt jetzt wegen fahrlässiger Gemeingefährdung. Haushaltsenergie ist im August wieder teurer geworden, im Jahresvergleich um fast 10%, wie die Energieagentur ausgerechnet hat. Die Preise in die Höhe getrieben haben vor allem Sprit und Heizöl. Wegen der angespannten Lage in Nahost wird sich so schnell auch nichts ändern. Immerhin Strom ist im Jahresvergleich um 11% billiger geworden. Der Anteil an KI-Jobs am Arbeitsmarkt steigt. 5% waren es, die im ersten Halbjahr auf dem Jobportal karriere.at ausgeschrieben waren. Das klingt auf den ersten Blick nicht viel, die Dynamik sei aber groß. Kaum ein Berufsfeld kommt mittlerweile ohne KI aus. Einen großen Sprung gibt es im Bereich der Grafik. Jedes 5. Jobinserat der Branche ist ein KI-Job. Die Arbeiterkammer warnt aktuell vor einer Betrugsmasche bei Booking.com. Kriminelle schicken da Reisenden gefälschte E-Mails im Namen der gebuchten Unterkunft und drohen mit der Stornierung, wenn nicht Daten bestätigt oder eine Vorauszahlung geleistet wird. Die Mails wirken echt, weil sie die richtigen persönlichen Daten und Reisedaten enthalten. Die AK rät deswegen, niemals auf Links in solchen E-Mails zu klicken.
3: Und damit sind wir bei Ihnen auf den Tiroler Straßen. Es ist 11:02 und das ist der U1 Verkehrsservice. Wir schauen auf die B178 Loferer Straße zwischen Kirchbichl und Wörgl. Da ist der Tunnel Bruckhäusl in beide Fahrtrichtungen gesperrt wegen Instandhaltungsarbeiten. Die Sperre, die dauert noch bis heute Nachmittag um 16 Uhr. Eine Umleitung ist da bereits eingerichtet. Auf der müssen Sie allerdings ebenfalls ein bisschen mehr Zeit einplanen. In Fahrtrichtung Wörgl. 10 Minuten dauert es da länger. Dann auf die B170 Brixentalstraße in Brixen auf der Umfahrung. Die ist in beide Fahrtrichtungen gesperrt. Da ist ebenfalls eine Umleitung eingerichtet. Und dann schauen wir noch auf die B179 Fernpassstraße in Fahrtrichtung Nassereit bei Reute. Dauert es eine Viertelstunde länger. Wenn Ihnen sonst noch irgendwas auffallen sollte, rufen Sie uns gerne jederzeit an unter 052 42 61 030 30 und werden Sie U1 Verkehrsreporter. Ich sage damit schon einmal vielen Dank im Voraus und gute Fahrt. Die aktuellen Temperaturen bei uns im Land. In Imst messen wir derzeit 17 Grad, bei Ihnen in Jenbach hat es 15 und in Bolling werden uns derzeit 16 Grad angezeigt. Ein sonniges Tagerl wird das heute generell bei uns im Land. Jetzt am Vormittag ist es zwar teilweise noch ein bisschen bewölkt und es kann zeitweise auch noch ein bisschen regnen, aber nach und nach übernimmt überall die Sonne und wir erreichen dann Temperaturen zwischen 16 und 21 Grad. Teilweise weht aber vor allem aber am Alpenhauptkamm ein kräftiger West- bis Nordwestwind. Morgen am Dienstag wird es dann noch einmal strahlender und es begleitet uns den ganzen Tag über die Sonne bei ähnlichen Temperaturen wie heute.
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3: Qualitätsaussteller, Vorreiter und Pioniere aus der Gastro- und Hotellerie. Die treffen sich noch bis morgen in Innsbruck. Und damit schönen Vormittag und fein, dass wir Sie begleiten dürfen. Anlass für dieses Treffen ist übrigens die FAFGA, die Fachmesse für Gastronomie, Hotel und Design. Und U1-Reporter Florian Pirnbacher, der ist auch in dieser Stunde noch dort für uns unterwegs. Ja, und wird aber Eindrücke schicken. Bis es soweit ist, gibt's ganz, ganz viel von Ihrer Lieblingsmusik. Jetzt legen wir los mit den Backerburm.

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1: Einen wunderschönen guten Vormittag, liebe Hörer und Hörerinnen von Radio U1 Tirol. Das ist die Petra Frey. Habt einen wunderschönen Tag.

0: Sie hören Ihr Lieblingsradio U1 Tirol und jetzt machen wir mal wieder den Veranstaltungskalender auf.
1: Was ist los in Tirol?
0: Am Mittwoch, da veranstaltet die Rietzaualm in Ebbs den Almennachmittag. Der Ebbser Kaiserklang, der sorgt ab 13 Uhr für musikalische Unterhaltung. Alle Infos finden Sie unter www.rietzaualm.com. Und diesen Samstag Hurm zur Hornfahrerfest der Ortsbauernschaft Pankratzberg beim Oberhubenhof in der Nähe der Pankratzberger Kirche. Beginn ist um 10 Uhr bei jeder Witterung. Für musikalische Unterhaltung sorgen die Hallodris aus dem Zillertal.
1: Wir geben auch Ihre Veranstaltung bekannt. Rufen Sie uns an unter 052 42 61 030. 052 42 61 030.
0: Und jetzt geht's bei uns hier weiter mit den Lausern und ihrer aktuellen

Army Brothers hier auf Radio Ur in Tirol begleiten uns langsam, aber zielsicher in Richtung Mittagspause. Von gleich drei Hunden ist ein 54-jähriger Landwirt jetzt in Hochfilzen attackiert worden. Wie es zu dem Vorfall gekommen ist und was dabei genau passiert ist, das hören wir in rund 12 Minuten in den Tirol-Nachrichten um 11:30. Und davor jetzt erst einmal was von dem Austropop-Musiker schlechthin. Reinhard Fenrich singt von der wohlbekannten psychischen Umbruchs- und Sinnphase bei Mitte 30- bis 55-Jährigen. Ja, vielleicht erkennt sich der ein oder andere ja wieder.

0: Aber danke, jetzt weiß ich.
1: Reinhard Fendrich, immer mit ein bisschen am Schmäh. Das ist Ihr Lieblingsradio U1 Tirol. Wir machen gleich weiter mit Musik von Amann und dem Vox Club. Beides noch vor 11.30 Uhr vor unseren nächsten Tirol-Nachrichten hier auf U1.
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0: Die aktuelle von Amann, ganz, ganz viel Gefühl hier bei uns auf U1. Jetzt wird es wieder ein bisschen ernster. Wir schauen, was sich in Tirol momentan so tut. David Hotter jetzt bei mir im Studio mit den Tirol-Nachrichten.
1: Einen feinen Vormittag.
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1: Wie wird China unser aktuelles und zukünftiges Handeln bestimmen und inwieweit wird für Österreich und Tirol die Vernetzung mit der Technologie- und Wirtschaftsmacht immer wichtiger werden? Damit beschäftigt sich das MCI heute beim sogenannten China-Europe Innovation Forum in Innsbruck. Die Veranstaltung dient dem Dialog zwischen Wirtschaft, Wissenschaft und Politik aus Europa und China. Unter anderem gibt es Vorträge von Dozenten chinesischer Partneruniversitäten. Ziel dieses Forums ist es, Studierende des MCIs optimal auf die Berufswelt und den Austausch mit China vorzubereiten, so Andreas Altmann, Rektor des MCI.
3: Wir tragen als MCI eine Verantwortung für junge Menschen, dass wir sie qualifizieren, wenn sie mit China zu tun haben, wenn sie in Verhandlungen eintreten, wenn sie Geschäfte aufbauen, wenn sie Unternehmen leiten, dass sie hier eine ähnliche Kompetenz haben, um nicht der zweite, dritte oder fünfte in der Reihe zu sein, sondern ähnliche Expertise aufzuweisen.
1: 200 bis 300 Studierende des MCIs lernen pro Jahr Chinesisch. 15 bis 20 davon verbringen ein Auslandssemester oder ein Auslandsjahr in China. Das China-Europe Innovation Forum findet unter der Schirmherrschaft des Bundesministeriums für europäische und internationale Angelegenheiten und in Kooperation mit chinesischen Partneruniversitäten sowie Unternehmen statt. Ein Landwirt ist im Tiroler Unterland nach Hundebissen verletzt worden. Der 54-Jährige ist in Hochfilzen von 3 Hunden attackiert worden, als er den Bauernhof seiner Nachbarin betreten hat. Dort wollte er eine Wasserleitung überprüfen, die zu seiner angrenzenden Wiese führt. Beim Betreten des Stalls haben ihn die 3 freilaufenden Hunde attackiert. Der Mann hat durch mehrere Bisse Verletzungen am ganzen Körper erlitten und hat im Bezirkskrankenhaus St. Johann medizinisch versorgt werden müssen. Es hätte eine Vereinbarung gegeben, wonach der 54-Jährige vor dem Betreten des Grundstücks seine Nachbarin darüber informieren sollte. Das scheint er vergessen zu haben, so die Polizei. Es folgen Anzeigen an die Staatsanwaltschaft und Bezirkshauptmannschaft Kufstein. Und das Land Tirol baut die tägliche Bewegungseinheit in den Schulen aus. Dafür gibt es weitere 300.000 Euro an Bundesmitteln. Das Angebot der 3 Sportdachverbänden kann von Kindergärten, Volksschulen und in weiterer Folge bis zur Sekundarstufe 1 genutzt werden. Durch die neuen Mittel können neue qualifizierte Bewegungscoaches mit ins Boot geholt werden. Knapp 40.000 Schülerinnen und Schüler sind mit dem Angebot im vergangenen Jahr in Kontakt gekommen. Soweit das Neueste aus dem Land. Jetzt geht's für uns auf die Straßen, Anna-Maria.
0: Vielen Dank, David. Das ist der U1 Verkehrsservice um 11.33 Uhr. Wir schauen auf die B178 Loferer Straße. Zwischen Kirchbichl und Wörgl ist nach wie vor der Tunnel Bruckhäusl in beide Fahrtrichtungen gesperrt. Grund dafür sind Instandhaltungsarbeiten. Die Sperre, die dauert noch bis 16 Uhr. Eine Umleitung ist aber eingerichtet. Aber in Fahrtrichtung Wörgl müssen Sie da 10 Minuten mehr Zeit einplanen. Dann auf die B170 Brixentalstraße. In Brixen ist die Umfahrung in beide Fahrtrichtungen gesperrt. Auch da ist eine Umleitung eingerichtet. Und noch auf die B179 Fernpassstraße. Da dauert es in Fahrtrichtung Nassereit bei Reute länger. Eine Viertelstunde müssen Sie da plus rechnen. Ansonsten ist uns nichts Besonderes gemeldet worden. Gute Fahrt.
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0: 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Machen wir gleich weiter mit Ihrer Lieblingsmusik. Ja, gleich einmal für Sie Mario und Christoph. Und das ist jetzt Raffaella Carrà für Sie. Wir bewegen uns langsam aber sicher in Richtung Mittagspause mit ganz viel guter Laune hier auf U1 am Montag.

0: Unser U1-Reporter Florian Pirnbacher, der ist ja nach wie vor in Innsbruck unterwegs bei der FAFCA. Und er hat wieder jemanden getroffen.
1: Ja, liebe Anna-Maria, ich melde mich wieder zurück aus der Messe Innsbruck von der FAFCA, wo heute am Abend was ganz Besonderes stattfindet, nämlich die Verleihung vom heurigen Tiroler Lebensmittelinnovationspreis. Und jetzt bin ich mal an diesen Stand da gehuscht. Ich habe jetzt den Felix und den Fabian bei mir von Beatronic. Stellt's mal kurz vor, was ist denn euer Produkt?
2: Also Beatronic ist aus einer Diplomarbeit entstanden. Wir machen eine Überwachung von einem Bienenstock durch IoT-Technologie, also durchs Internet of Things. Unser Grundbaustein ist eine Bienenwaage, die überwacht das Gewicht und zusätzlich haben wir noch Temperatur- und Luftfeuchtigkeitssensoren. Und diese Daten sammeln wir und geben sie dann dem Imker in einer App aus.
1: Und was hat der Imker dann für einen konkreten Vorteil dadurch?
2: Der Imker hat den Vorteil, dass er seinen Stand nicht mehr selber kontrollieren muss. Er kann im Endeffekt dann in der App oder in unserem Webportal schauen, wie geht es meinem Stand, was sind die Parameter, muss durch das nicht mehr zum Stand fahren, weil die sind teilweise abgelegen. Und eben, es hilft die Bienen auch, weil erstens, er kann schneller reagieren, kann auch proaktiv reagieren durch die Alerts in der App, wenn irgendwas nicht stimmt mit den Bienen. Und das Klima im Stock wird nicht mehr gestört, weil der Deckel kann zubleiben.
1: Könnte das auch helfen, dass mehr Leute Imker werden in Tirol?
3: Also ich sage auf jeden Fall, die jungen Imker interessiert das auf jeden Fall, weil die auf jeden Fall mit neuen Technologien arbeiten wollen und somit wird es dann noch mehr verbreitet, die Imkerei.
1: Warum solltet ihr den Lebensmittelinnovationspreis gewinnen?
2: Ohne Innovation gäbe es kein Beatronic. Unser Produkt, unser Projekt ist etwas, das hat es in dieser Form noch nie gegeben. Wir sind voll innovativ. Wir haben mit dem Imkerverein aus dem Außerfern zusammengearbeitet, um dieses Produkt zu entwickeln, eben um die Innovation in diesem Verein und dann in der gesamten Imkerei zu schaffen.
1: Dann wünsche ich viel Erfolg.
2: Danke.
1: Ja, und jetzt bin ich schon beim Nächsten, der heute auf den Gewinn vom Tiroler Lebensmittelinnovationspreis hofft. Stell dir mal ganz kurz vor für unsere Hörerinnen und Hörer.
4: Hallo, ich bin der Florian Kuhens aus Osttirol. Bin heute für unseren Familienbetrieb da, um unseren Frizzanti, unseren

0: wirklich dazugehört gefunden. Und da hat man jetzt mit der hohen Kohlensäure, mit dem wunderschönen, mit der schönen Ballast an einem Glasl wirklich was Festliches, das eigentlich immer passt.
1: Warum hat das nur gefehlt in der Tiroler Gastronomie?
0: Weil es bisher nur Sachen gibt, die auch nicht in Tirol gemacht worden sind und auch nicht zu Tirol passen. Ich sage jetzt, ein gutes Glas Wein in allen Ehren, aber bei was Alkoholfreiem, glaube ich, da haben wir alles vor der Haustür, um da was Gutes zu machen.
1: Warum sollte der Frizzante den Lebensmittelinnovationspreis gewinnen?
0: Weil es wirklich was typisch Tirolerisches ist, das sehr innovativ ist. Nicht nur die Inhaltsstoffe, sondern auch die Verpackung und dergleichen. Und ja, wir würden uns freuen, wenn wir da heute erfolgreich wären.
1: Dann wünsche ich viel Erfolg.
0: Dankeschön.
1: Ja, und neben diesen beiden Produkten haben wir auch noch die Tiroler Chips, das Alberghändl und Klamm 80b, die Chance auf den Tiroler Lebensmittelinnovationspreis. Wir sind sehr gespannt, wer es wird. Wünschen allen natürlich viel Erfolg. Und ja, ich gehe ein bisschen weiter und melde mich dann später wieder.
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0: Johnny Cash begleitet uns. Das ist 11:45 hier auf Radio U1 Tirol. Und ein letztes Mal schauen wir jetzt noch nach Innsbruck zur FAFGA, zur Fachmesse für Gastronomie und Hotellerie. Unser Florian Pirnbacher ist da nämlich nach wie vor noch unterwegs und hat noch jemanden für uns getroffen.
1: Ja, Kaffee ist was, was den meisten von uns vor allem im Radio, im Frühstücksradio immer wieder begegnet. Wie trinken wir denn Kaffee in Zukunft? Da wird sich einiges ändern, deiner Meinung nach, oder?
2: Ja, also wir werden Kaffee nach wie vor trinken. Also Kaffee wird nicht verschwinden. Wir haben nach wie vor eine Generation, die Kaffee mag und Kaffee konsumieren wird. Wir haben aber eine neue Generation, die es auf dem Markt spült, die Gen Z, die einen ganz anderen Ansatz zu dem Produkt Kaffee hat. Beziehungsweise noch gar keinen Bezug zu Kaffee. Und diese Generation wollen wir auch in die Läden ziehen. Und wir haben eine Aufmerksamkeitsspanne von so 5 bis 10 Sekunden bei der Generation durch Social Media. Und wir brauchen aufmerksamkeitsstarke Produkte. Die Generation fährt am besten auf einen Genussmoment ab. Sie wollen ein Produkt haben, was ihnen schmeckt, wo sie sich einfach mal etwas gönnen. Es muss aufmerksamkeitsstark sein, weil man will das mit seinem Netzwerk gerne teilen. Also es muss farbenfroh sein. Man will aber auch nicht sagen, okay, man postet jetzt ein Bild von einem farbigen Getränk und sagt, okay, ich habe mir jetzt ein süßes, farbiges Buntes geholt, sondern es braucht auch noch eine Funktion. Und da haben wir dann bei Matcha haben wir Koffein, wir haben Antioxidantien mit dabei, wir haben bei Ube, was der neue Trend ist, das ist eine Yamswurzel aus den Philippinen, da haben wir dann auch reich an Antioxidantien. Wir haben eine Pink Superfood, wo wir mit Vitamin C mit reingehen können und Zimt. Also da haben wir, wie gesagt, der Trend ist nicht mehr Matcha, der Trend ist nicht Ube, sondern der Trend ist Vielfalt.
1: Hat dann der klassische schwarze Kaffee ausgedient?
2: Nein, wir führen diese Generation in die Coffeeshops, in die Cafés, in die Restauration und bieten

0: einfach den Restaurationen, den Cafés an, dass sie ein Angebot für diese Generation hat. Die Leute werden dann nach wie vor in diese Restauration reinkommen, in die Gastronomie reinkommen und irgendwann werden sie den Switch auch zu Kaffee haben. Also ich bin ein klassischer Millennial. Ich habe auch mal einen Bezug zu Kaffee gebraucht. Damals gab es, Ende der 90er, gab es eine ganz neue halt, nämlich die Latte Macchiato. Und diese Latte Macchiato, die hat mich abgeholt zum Kaffee. Von daher wollen wir die neue Generation auch wieder zum Kaffee führen, beziehungsweise in die Gastronomie.
1: Ja, die Latte Macchiato-Generation bist du, eben schon die Matcha-Generation. Welche Generation ist denn in 20 Jahren, 30 Jahren am Start? Wo kann das hingehen?
0: Es wird vielfältiger. Wir haben einfach ein ganz anderes Konsumverhalten. Es wird farbenfroh bleiben, es wird bunt, es wird funktional sein. Also wir haben zum Beispiel jetzt auch ein Produkt entwickelt, wo wir wirklich komplett mal out of the box gedacht haben, mit einer Blueberry-Latte, wo wir Inulin mit reingegeben haben für Magen-Darm-Gesundheit. Wir haben einen Reishi-Pilz dazu für Herz-Kreislauf. Wir haben Vitamin C dabei. Wir haben Eisen mit dabei. Alles, was die Ernährungsbewusste und Gesundheit wirklich befördert.
1: Jetzt ist ja uns Tirolern so was Neues, Buntes, nicht so schnell zu vermitteln. Wie siehst du denn das in der breiten Fläche? Kommt es da auch gut an?
0: Also ich bin ein Deutscher, man hört es ja. Von daher, wir haben diesen Trend bei uns. Also, und die Deutschen, auch aus den Großstädten, aus den Metropolen, kommen auch nach Tirol. Und ihr Konsumverhalten, was sie haben in Köln, in Hamburg, in Berlin, in München, das lassen sie nicht an der Grenze, sondern sie nehmen das mit. Und entweder wir haben hier in Tirol dann ein Angebot für diese Generation oder für diese Zielgruppe oder wir haben es nicht. Und im besten Fall verkaufen wir mehr, nehmen diesen extra Euro mit oder wir nehmen ihn nicht mit.
1: Dann wünsche ich viel Erfolg bei den Innovationen der Zukunft.
0: Vielen herzlichen Dank.
1: Ja, und damit war es das heute von der FAFCA hier in der Messe in Innsbruck. Ich wünsche allen Hörerinnen und Hörern noch einen angenehmen Tag und gebe damit wieder zurück nach Schwarz ins Studio zu dir, Anna-Maria.
2: Vielen Dank, Florian. Wirklich sehr spannend, was der Tobias Müller von Market Grounds da über die Kaffeetrends der Zukunft erzählt. Mal schauen, wo sich das Ganze hinentwickelt.

Absolut gut, die aktuelle von den Tierseern hier auf Radio U1 Tirol. Gleich haben wir für Sie noch die Helene Fischer und der Alexander Eder begleitet uns ebenfalls zu den Weltnachrichten um 12 Uhr in 8 Minuten.

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1: Mit Alexander Fekonja. Krisensitzung aktuell bei der CDU in Deutschland. Nach dem gestrigen Wahldebakel wird die Luft für den deutschen Kanzler Friedrich Merz immer dünner. Zum ersten Mal in ihrer 81-jährigen Geschichte ist die CDU in Mecklenburg-Vorpommern aus einem deutschen Landtag geflogen. In Berlin ist sie von der Linken als neuer Nummer 1 deutlich überholt worden. Für viele Menschen in Berlin in einer Tagesschau-Befragung auch nicht wirklich überraschend.
2: Ich glaube, das Wohnungsthema hat ganz viele Leute bewegt und das sieht man dann auch im Wahlergebnis.
3: So wie ich mitbekommen habe, versucht die Linke Wohnraum bezahlbar zu machen und Berlin wieder bezahlbar zu machen. Und das ist eine der Hauptsachen, warum ich die gewählt hätte und warum ich mich so freue, warum die gewonnen haben.
4: Ich würde eigentlich sagen, dass ich das ganz gut finde, weil das natürlich weniger für die AfD, also weniger Stimmen für die AfD sind, also für laut mir eine rechtsextreme Partei.
1: Einen Rücktritt hat Merz gestern Abend trotzdem klar ausgeschlossen. Heute Nachmittag will er sich noch einmal zur aktuellen Lage äußern. In Russland hat die Partei Geeintes Russland von Kreml-Chef Putin wenig überraschend die Parlamentswahl klar gewonnen und ihre Zweidrittelmehrheit ausgebaut. Zur Wahl sind aber auch nur linientreue Parteien zugelassen worden. Für Kreml-Gegner eine Farce. Putin selbst dürfte es als klares Signal für eine Fortsetzung des Ukraine-Kriegs werten. In der Wiener Innenstadt ist gestern Abend ein Haus teilweise eingestürzt. Eine Frau ist schwer verletzt worden. In 3 Geschossen des Hauses sind die Decken eingebrochen. Die 57-Jährige ist aus dem 3. Stock abgestürzt und konnte erst nach Stunden befreit werden. 2 weitere Personen sind ebenfalls aus dem Haus geborgen worden, in dem es zuvor Bauarbeiten gegeben hatte. Die Polizei ermittelt jetzt wegen fahrlässiger Gemeingefährdung. Einen neuen Nachwuchsrekord gibt es bei den Weißstörchen in Macheck in Niederösterreich. Heuer sind es dort 147 Jungvögel, kommt die Info heute vom WWF. Der bisherige Höchstwert aus dem Jahr 1996 ist damit um 9 Tiere übertroffen worden. Und auch pro Brutpaar sind es mit rund 3 Küken im Schnitt so viele wie noch nie.
5: Und damit hallo zu Ihnen hinters Lenkrad. Das ist der U1 Verkehrsservice, jetzt um 12:02. Wir schauen weiterhin auf die B178 Loferer Straße. Zwischen Kirchbichl und Wörgl ist da der Tunnel Bruckhäusl in beide Fahrtrichtungen gesperrt. Noch bis 16 Uhr. Grund dafür sind Instandhaltungsarbeiten. Eine Umleitung ist eingerichtet. Da müssen Sie allerdings mehr Zeit einplanen, um die 15 Minuten. Dann auf die B170 Brixentalstraße in Brixen bei der Umfahrung in beide Fahrtrichtungen ist da die Straße gesperrt. Es ist auch da eine Umleitung eingerichtet. Und dann dauert es noch länger auf der B179 Fernpassstraße, und zwar in Fahrtrichtung Nassereit bei der Umfahrung Reute. Eine Viertelstunde müssen Sie da plus rechnen. Ansonsten schaut es aus unserer Sicht und aus der Sicht von ASFINAG und Polizei im Mittagsverkehr relativ gut aus. Wenn Ihnen was auffallen sollte, melden Sie sich unter 052 42 61 030 30 und werden Sie U1 Verkehrsreporter. Vielen Dank im Voraus und kommen Sie gut an Ihr Ziel. Die dichten Wolken im Unterland lockern jetzt immer weiter auf und die Sonne, die hat dann immer öfter das Sagen. Es weht außerdem heute ein lebhafter Wind auf den Bergen aus Nordwest bis Nord. In Osttirol ist es teilweise föhnig. Die Temperaturen, die pendeln sich heute generell zwischen 16 und 23 Grad ein. Momentan messen wir bei Ihnen in Ried im Oberinntal 20 Grad, in Kitzbühel hat es 14, ebenso bei Ihnen in Kaltenbach. Am Abend und in der Nacht geht es dann klar weiter und im Laufe der Nacht nisten sich dann teilweise Nebel- oder Hochnebelschwaden ein. Dazu wird es ziemlich frisch bei 8 bis 2 Grad. Stellenweise ist in höheren Tälern auch der erste leichte Bodenfrost möglich. Morgen am Mittwoch braucht man dann aber auf jeden Fall definitiv noch einmal die Sonnenbrille. Es steht uns ein spätsommerlicher Tag bevor.
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5: Wieder mal sorgt ein Posting der Tiroler Freiheitlichen für Aufsehen auf Social Media. Und damit schöne Mittagszeit. Ich hoffe, Ihnen geht's gut und Sie sitzen bereits gemütlich beim Essen. Mahlzeit. Was auf dem FPÖ-Posting zu sehen ist und warum die Tiroler Grünen das stört, das hören wir in wenigen Minuten hier bei uns. Davor jetzt aber erst einmal Ihre Lieblingsmusik für Ihre Mittagspause. Das Tauern-Echo gibt's gleich und den Anfang in dieser Stunde machen jetzt Vincent und Fernando. Mahlzeit.

0: Das Tauernecho begleitet uns durch die Mittagspause hier auf Radio U1 Tirol. Es ist 12:12. Und es ist ein Posting, das für großes Aufsehen in der Tiroler Politiklandschaft gesorgt hat. Der Innsbrucker Gemeinderat Fabian Walch von der FPÖ, der hat durch eine Glasscheibe hindurch eine Namensliste von einer Schulklasse fotografiert. Und die Bildunterschrift schockiert vor allem die anderen Parteien in Tirol. David Hotter jetzt mit den Einzelheiten zu diesem Vorfall.
1: Unter dem Instagram-Posting war unter anderem Folgendes zu lesen, Zitat, dass wir in Innsbruck zur Minderheit in unserer eigenen Stadt werden, ist die Realität, wenn wir nicht endlich mit der Remigration beginnen. Zitat Ende. Auf der Klassenliste waren Namen zu lesen, die den FPÖ-Funktionär offensichtlich vermuten lassen, dass bei den Kindern Migrationshintergrund besteht. Andere Informationen wie Zunahme, Klasse oder Schule hat Walch geschwärzt. Die Grünen sprechen von einem Rassismus-Eklat, Integrationssprecherin Siliha Aslan.
2: Also ich bin als Politikerin, als Demokratin, aber auch als Mutter entsetzt darüber, zu welchen faschistischen Mitteln da gegriffen wird. Dieser gleiche Gemeinderat, der war ja bei einem Treffen der Identitären und ich nehme stark an, dass da so ein Vorgehen eben vorgegeben worden ist oder empfohlen worden ist.
1: Gleich vorweg, Fabian Walch war für ein Interview heute nicht zu erreichen. Sein Posting hat er im Nachhinein bearbeitet und seine Erklärung hinzugefügt, was Remigration denn bedeute. Nämlich nicht die Deportation von Kindern, so schreibt er, sondern die Rückführung von illegalen und straftätig gewordenen Ausländern in ihre Heimatländer, so der Wortlaut. Von offizieller Seite liest man etwas anderes. Laut des Deutschen Bundesamts für Verfassungsschutz definiert sich Remigration darüber, dass es sich aus dem Ethnopluralismus ableite und demnach auf die Schaffung ethnisch definierter Gesellschaften und damit die Ausweisung aller Volksfremden abstellt, so der deutsche Verfassungsschutz. Für Aslan ist klar, was jetzt folgen muss.
2: Auf jeden Fall müsste die Partei, die FPÖ, sich davon distanzieren. Es müsste ein Rücktritt gefordert werden von diesem Gemeinderat, der in einem demokratischen Gremium nichts verloren hat mit so einem Vorgehen.
1: Besonders betroffen mache sie, dass die FPÖ viele Vorhaben in puncto Migrations- und Integrationspolitik blockiere. Wichtig sei nämlich Folgendes.
2: Da geht es um Ausbau von Deutschkursen, von Integrationsmaßnahmen, mehr Unterstützung für Schulen. Was mich ärgert, ist eben, dass genau diese Maßnahmen, die es brauchen würde, von der FPÖ immer blockiert wird, sogar in Regierungsverantwortung, das sieht man auch in den anderen Bundesländern.
1: In einer Stellungnahme gegenüber dem ORF Tirol sieht er keinen Fehler seinerseits. Vielmehr betont er, dass diese Entwicklung so viele wie möglich sehen sollen. Weiter sagt er gegenüber dem ORF Tirol, mit der FPÖ in Verantwortung wird es wieder mehr Kinder mit angestammten österreichischen Namen geben. Das Posting ist noch immer online.

0: Ja, Roland Kaiser und kurios, passt auch zu unserer nächsten Meldung. Eine große Menge verrosteter Eisenobjekte ist jetzt nämlich in Oberösterreich gefunden worden. Und diese vermeintlich wertlosen Teile, die bringen jetzt Licht ins Dunkel. Warum und was Tirol genau damit zu tun hat, das hat David Hotter in unseren nächsten U1 Tirol-Nachrichten um 12:30. Davor gibt es noch Fantasy und Bonnie M. für ihre Mittagspause hier bei uns auf U1.
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0: In der Mittagspause versorgt man sie nicht nur mit ihrer Lieblingsmusik, gleich haben wir die Freddy Pfister Band oder Xanadu, sondern wir schauen auch, dass sie immer auf dem neuesten Stand sind und deshalb jetzt mit den Tirol-Nachrichten wieder bei mir, David Hotter.
1: Eine feine Mittagszeit wünsche ich.
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1: Licht ins Dunkel kommt jetzt bei einem Fund von einer großen Menge verrosteter Eisenobjekte 2019 in Oberösterreich. Archäologinnen und Archäologen der Universität Innsbruck haben einige Analysen durchgeführt. Der rostige Schatz konnte somit als Europas größter bekannter Massenfund eisenzeitlicher Eisenbahn identifiziert werden. Es grenzt an ein Wunder, dass der Fund nicht bei Schrotthändlern gelandet ist, sagt der Hauptautor der Studie, Peter Trepsche. Die Bahnen deuten auf eine bislang unbekannte Dimension von Eisenproduktion und Handel in der Latenzzeit hin. Diese Zeit erstreckt sich von Mitte des 5. bis 1. Jahrhunderts vor Christus. Die Eisenbahnen sind wahrscheinlich bei einem Schiffsunglück verloren gegangen, schätzen die Forscher. Ein neues grenzüberschreitendes Projekt des Tiroler Landesmuseums und mehrerer Naturparke in Nord- und Südtirol soll Schulkindern mehr über die Auswirkungen klimatischer Veränderungen beibringen. Felix Bick berichtet.
3: Was kann uns die Erdgeschichte über die Klimakrise von heute verraten? Mit dieser Frage setzt sich das Projekt mit Namen Kritis auseinander. Dabei entstehen Lehrmaterialien, mit denen den Schülern unter anderem die Relevanz sogenannter Kipppunkte im Ökosystem vermittelt werden sollen. Ein so ein Kipppunkt ist dann erreicht, wenn sich ab einer gewissen Temperatur oder sonstigen Veränderung das Klima schlagartig und von selbst beschleunigt weiter verändert. Im Karwendel und in den Dolomiten sind solche historischen Kipppunkte in Veränderungen im Gestein und in den eingeschlossenen Fossilien erkennbar. Über das grenzüberschreitende Projekt sollen diese Erkenntnisse für Schülerinnen anschaulich und greifbar gemacht werden.
1: Und danke, dass du auf mich aufpasst. Das ist die Botschaft von Volksschülerinnen und Volksschülern aus Sieglange in Innsbruck. Gemeinsam mit der Polizei und der gesetzlichen Unfallversicherung AUVA haben die Kinder ein sichtbares Zeichen für mehr Aufmerksamkeit und Rücksichtnahme zum Schulbeginn gesetzt. Wer besonders vorbildlich unterwegs war, hat sich sogar über einen Apfel freuen dürfen. Also keine schlechten Nachrichten zum Schluss. Wir schauen jetzt auf die Tiroler Straßen und zum Mittagsverkehr, Anna-Maria.
0: Ganz genau so ist es. Das ist der U1 Verkehrsservice jetzt um 12.32 Uhr. Und da haben wir nach wie vor immer noch die gleichen Meldungen. Wir starten auf der B178 Loferer Straße. Zwischen Kirchbichl und Wörgl ist der Tunnel Bruckhäusl in beide Fahrtrichtungen nach wie vor gesperrt. Die Sperre dauert noch bis 16 Uhr und Grund für die Sperre sind Instandhaltungsarbeiten. Es ist da eine Umleitung eingerichtet in Fahrtrichtung Wörgl, dauert es aber länger, da müssen Sie 20 Minuten mehr Zeit einplanen. Dann schauen wir auf die B170 Brixentalstraße. In Brixen ist die Umfahrung in beide Fahrtrichtungen ebenfalls gesperrt. Auch da sind Instandhaltungsarbeiten der Grund. Auch diese Sperre dauert bis 16 Uhr und auch in diesem Bereich ist eine Umleitung eingerichtet. Und dann schauen wir noch auf die B179 Fernpassstraße in Fahrtrichtung Nassereit auf der Umfahrung Reute. Da müssen Sie deutlich mehr Zeit einplanen. Um die 20 Minuten dauert es da länger. Ansonsten haben uns Asfinag und Polizei keine gröberen Störungen gemeldet auf den Hauptverkehrsverbindungen in Tirol. Wenn Ihnen was auffallen sollte, gerne jederzeit melden bei uns unter 052 42 61 030 30. Ich sage schon einmal vielen Dank im Voraus und wünsche Ihnen jetzt eine gute Fahrt.
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0: 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Und jetzt gibt's wieder was von Ihrer Lieblingsmusik. Wenn Sie im Stau stehen, wenn Sie gerade beim Mittagessen sitzen oder wenn Sie vielleicht noch beim Arbeiten sind. Wir begleiten Sie. Und das ist jetzt Xanadu.

0: Mit der Freddy Pfister Band und damit mit ganz viel Schwung geht's durch diese Mittagspause hier auf Radio U1 Tirol. Wie wird China unser aktuelles und zukünftiges Handeln bestimmen? Und inwieweit wird die Vernetzung von China und Österreich zukünftig wichtiger? Mit unter anderem diesen Fragen beschäftigt sich das MCI heute beim sogenannten China Europe Innovation Forum in Innsbruck. Die Veranstaltung, die dient dem Dialog zwischen Wirtschaft, Wissenschaft und Politik aus Europa und China. Unter anderem gibt's Vorträge von Dozenten von chinesischen Partneruniversitäten. Ziel dieses Forums ist es, Studierende des MCIs optimal auf die Berufswelt und damit auch den Austausch mit China vorzubereiten. So Andreas Altmann, er ist der Rektor des MCIs.
1: Wir tragen als MCI eine Verantwortung für junge Menschen, dass wir sie qualifizieren, wenn sie mit China zu tun haben, wenn sie in Verhandlungen eintreten, wenn sie Geschäfte aufbauen, wenn sie Unternehmen leiten, dass sie hier eine ähnliche Kompetenz haben, um nicht der zweite, dritte oder fünfte in der Reihe zu sein, sondern ähnliche Expertise aufzuweisen.
2: Besonders relevant werden die Kompetenzen dann, wenn die Studierenden später für europäische Unternehmen in China arbeiten. Von ihrer sprachlichen, rechtlichen und kulturellen Bildung würden dann auch die Tiroler Unternehmen profitieren.
1: Natürlich sind es all jene Unternehmen, die in China ihre Märkte haben. Technologieunternehmen, das sind Pharmaunternehmen, ob das die ganze Swarovski-Gruppe ist, um ein Beispiel zu geben. Kristalle, Schmuck und solche Produkte, aber auch auf der anderen Ebene, auf der Technologieebene, wenn wir Tirolit und Ähnliches nehmen, dann sind das ganz, ganz wichtige Absatzmärkte für solche Unternehmen.
2: Aber die weltpolitische Großmacht stelle auch eine Herausforderung für die EU dar. Erst im Juli haben die EU-Außenminister China wegen seiner wirtschaftlichen und technologischen Dominanz als Risiko eingestuft. Umso wichtiger sei es deshalb, sich nicht naiv zu verhalten.
1: In China gibt es einen politischen Auftrag, an Technologien heranzukommen, die man selber nicht hat. Und selbstverständlich will man an diese Technologien herankommen. Selbstverständlich will man herankommen an Daten von Menschen. Will man in die Verteidigungswelt eindringen. Aber die Antwort kann nicht sein, die Augen zuzumachen. So zu tun, als gäbe es China nicht und sich nicht mit China zu befassen.
2: 200 bis 300 Studierende des MCIs lernen pro Jahr Chinesisch. 15 bis 20 davon verbringen ein Auslandssemester oder ein Auslandsjahr in China. Das China Europe Innovation Forum findet unter der Schirmherrschaft des Bundesministeriums für europäische und internationale Angelegenheiten und in Kooperation mit chinesischen Partneruniversitäten sowie Unternehmen statt. Maximilian Ostweiler, Radio U1 Tirol.

0: CCR für Ihre Mittagspause. Das ist Radio U1 Tirol und gleich haben wir noch für Sie Zillertal Power und die aktuelle von der Anita Hoffmann in der U1 Playlist. Sollten Sie nicht verpassen, unbedingt mit dabei bleiben. Und um 13 Uhr gibt's dann wie gewohnt die Weltnachrichten für Sie hier auf U1.
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1: Mit Alexander Fekonja. Europäische Tierschutzorganisationen bereiten bei der EU eine Beschwerde vor, weil bei uns so viele geschützte Wölfe geschossen werden. Heuer waren es bis jetzt 26, die meisten davon in Kärnten und Tirol. Ein Problem ist, dass der Herdenschutz noch nicht nach Wunsch klappt, sagt Andrea Hagen von der Tierschutzorganisation ANKA.
2: Wir verstehen, dass es einen Aufwand und eine Umstellung bedarf und dass es nicht immer leicht ist, Herdenschutzmaßnahmen umzusetzen. Den Bauern selber sagen wir, dass immer wieder welche neu nachziehen werden. Der nächste Wolf kommt bestimmt und hier ist eben Herdenschutz die einzige wirksame Lösung, hier einen nachhaltigen, dauerhaften Schutz erwirken zu können.
1: Hier brauche es Geld für die Bauern. Ein weiterer Kritikpunkt ist, dass aus Sicht der Organisation Wölfe vorschnell zu Risiko- oder Schadtieren gemacht werden, oft aus politischen Gründen und nicht immer wissenschaftlich belegt. Wieder haben Betrüger über eine sogenannte Love-Scam-Masche zugeschlagen. Eine 70-jährige Burgenländerin aus dem Bezirk Mattersburg hat diesmal einer Online-Bekanntschaft wegen vorgetäuschter Notlagen immer wieder Geld überwiesen, dafür sogar einen Kredit über 50.000 Euro aufgenommen. Insgesamt hat sie 70.000 Euro verloren. Einmal mehr warnt die Polizei vor dieser Masche. Krisensitzung aktuell bei der CDU in Deutschland nach dem gestrigen Wahldebakel. Zum ersten Mal in ihrer 81-jährigen Geschichte ist die CDU in Mecklenburg-Vorpommern aus einem deutschen Landtag geflogen. In Berlin ist sie von der Linken als neuer Nummer 1 deutlich überholt worden. Einen Rücktritt hat Merz gestern Abend trotzdem klar ausgeschlossen. Heute Nachmittag will er sich noch einmal zur aktuellen Lage äußern. Wer nur für einen Tag nach Venedig kommt, könnte künftig deutlich mehr zahlen. Die Stadt überlegt, den Eintritt für Tagesausflügler von derzeit 5 bis 10 Euro auf rund 30 Euro anzuheben. Damit sollen an Tagen mit großem Andrang weniger Leute kommen. Entschieden ist aber noch nichts.
3: Und damit sind wir bei Ihnen auf den Tiroler Straßen. Das ist der U1 Verkehrsservice um 1:02. Wir schauen auf die B178 Loferer Straße. Zwischen Kirchbichl und Wörgl ist nach wie vor der Tunnel Bruckhäusl in beide Fahrtrichtungen gesperrt. Grund dafür sind Instandhaltungsarbeiten. Die Sperre, die dauert noch heute bis 16 Uhr. Es ist da eine Umleitung eingerichtet. In Fahrtrichtung Wörgl dauert es aber 10 Minuten länger. Dann auf die B170 Brixentalstraße. In Brixen ist die Umfahrung ebenso in beide Fahrtrichtungen gesperrt. Auch diese Sperre dauert noch bis 16 Uhr und auch dort sind Instandhaltungsarbeiten der Grund dafür. Es ist auch da eine Umleitung eingerichtet. Und am Schluss schauen wir noch auf die B179 Fernpassstraße in Fahrtrichtung Nassereit. Da ist die Umfahrung Reute ein bisschen staubefüllt sozusagen, da dauert es um die 15 Minuten länger. Ansonsten ist uns nichts mehr Gröberes von Polizei und ASFINAG gemeldet worden. Gute Fahrt. Die aktuellen Temperaturen bei uns im Land. In Telfs messen wir derzeit 19 Grad, in Vils hat es 12 und bei Ihnen in Axams werden uns derzeit 18 Grad angezeigt. Der Nachmittag, der wird vielerorts dann sonnig heute bei uns im Land. Die Wolken, die lockern nämlich immer weiter auf, nur ein paar Schleierwolken sind dann noch am Himmel zu sehen. Auf den Bergen, da weht ein teilweise starker Wind. In Osttirol greift teilweise der Föhn durch und auch bei uns ist teilweise ziemlicher Wind in den Tälern zu spüren. Durch den Abend und die Nacht geht es dann klar und nur leicht bewölkt. Im Laufe der Nacht entstehen dann teilweise Nebel- und Hochnebelfelder und es wird ziemlich frisch. Die Temperaturen sinken auf 8 bis 2 Grad. Damit ist in höheren Tälern leichter Bodenfrost das erste Mal wieder möglich. Morgen am Dienstag wird es dann sonnig, sonnig, sonnig. Von in der Früh weg hat die Sonne das Sagen und wir bekommen ähnliche Temperaturen wie heute zwischen 15 und 20 Grad.
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3: Das war's damit von mir, Anna-Maria Rödig, sagt pfiat euch und einen schönen Restmontag. Ab 14 Uhr begleitet sie dann wieder Philipp Wachter und der hat unter anderem den ersten Hinweis für das dieswöchige Versteck von unserem BYD Dolphin Surf für Sie, falls Sie das heute in der Früh vielleicht verpasst haben und das Auto noch nicht gefunden haben. Und es geht auch unter anderem am Nachmittag um die Autofestspiele in Kufstein. Also auf jeden Fall mit dabei sein. Ich sage danke fürs Zuhören und freue mich schon auf ein Wiederhören. Machen Sie es gut inzwischen und eine feine Zeit.

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1: Es ist 13.30 Uhr im Nachrichtenstudio. Begrüßt Sie David Hotzer. Schönen Nachmittag. Heute ist Welt-Alzheimer-Tag. Alzheimer ist die häufigste Form von Demenz. Dabei vergessen die Patienten insbesondere Episoden und Geschichten aus ihrem persönlichen Leben. Paradoxerweise bleiben vor allem jene Erinnerungen lange erhalten, die aus der Kindheit oder Jugend stammen. Darüber hinaus können auch emotionale Verhaltensstörungen auftreten. Neurologe Azbin Jamshidian von der Medizin-Uni Innsbruck. Alzheimer ist nicht heilbar, aber es gibt viele Maßnahmen, mit denen man Alzheimer vorbeugen und auch das Fortschreiten der Krankheit verlangsamen kann.
2: Zum Beispiel mehr Bildung, Neues dazulernen, Nikotinkarenz, das heißt nicht rauchen, wenig Alkohol trinken, außer Haus gehen, soziale Kontakte sind wichtig, aktiv etwas machen, Brettspiele spielen zum Beispiel, auch eine neue Sprache lernen, ein neues Musikinstrument lernen. Ausreichender Schlaf ist wichtig. Wir wissen, dass eine ausgewogene Ernährung wichtig ist.
1: Den genauen Mechanismus, warum manche Menschen Alzheimer bekommen und andere nicht, hat die Wissenschaft noch nicht entschlüsseln können. Die L37 Tierseestraße hat nach einem Verkehrsunfall gestern Nachmittag für rund 2 Stunden gesperrt werden müssen. Ein 32-Jähriger ist mit seinem PKW in einer Rechtskurve in Fahrtrichtung Kufstein gegen die Leitplanke geprallt und von dort aus gegen einen Felsen auf der anderen Fahrbahnseite geschleudert worden. In weiterer Folge ist der Mann frontal mit seinem entgegenkommenden PKW einer 53-Jährigen zusammengestoßen. Der 32-Jährige hat deutliche Beeinträchtigungen aufgewiesen und war zunächst nicht ansprechbar. Weil im Auto des Mannes verdächtige Gegenstände und eine Substanz gefunden worden sind, ist ein Drogenschnelltest durchgeführt worden, der positiv war. Eine spätere Untersuchung hat die Fahruntauglichkeit bestätigt. Beide Personen haben leichte Verletzungen erlitten und sind in das Bezirkskrankenhaus Kufstein gebracht worden. Und das Grapoldi-Festival hat dieses Jahr wieder tausende Besucherinnen und Besucher in die Landeshauptstadt gelockt. Von 21. bis 30. August haben die Organisatoren rund 70.000 Besucher im Grapoldi-Park und in der Innenstadt gezählt. Damit sei die Auslastung auf 67% gestiegen. Auch die inflationsbedingten Mehrkosten habe man so abfangen können.
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1: Mit Alexander Fekonja. Bei der Reform der Wehrpflicht will die Regierung noch diese Woche auf die Opposition zugehen, heißt es heute aus dem Verteidigungsministerium. Die Dreierkoalition braucht ja entweder die Grünen oder die FPÖ, weil für Teile der Reform eine Zweidrittelmehrheit nötig ist. Bisher haben sich FPÖ und Grüne aber eher ablehnend gezeigt. Und das aus gutem Grund, sagt heute Grünen-Klubobfrau Leonore Gewessler.
2: Es liegt bis jetzt nichts vor. Das schmerzt fast, das jetzt auch als Staatsbürgerin hier sagen zu müssen, weil es gibt sehr viele junge Männer in dem Land, die eigentlich schlicht und ergreifend gern wissen würden, was gilt ab 1. Jänner oder ab wann gilt was für sie und ihr Leben, weil das hat ganz reale Auswirkungen auf das Leben junger Menschen in diesem Land.
1: Die Regierung will die Reform jedenfalls im Herbst beschließen, damit sie ab Jänner 2027 gilt. Der Plan ist, dass der Zivildienst vorerst nur freiwillig von 9 auf 11 Monate verlängert werden soll. Verpflichtend wird die Verlängerung erst, wenn sich zu wenige fürs Heer entscheiden. Der Verfassungsgerichtshof prüft in den nächsten 3 Wochen unter anderem, ob das Kopftuchverbot für Mädchen bis 14 Jahren an Schulen mit der Verfassung vereinbar ist. Dazu liegen dem Gericht Anträge oder Beschwerden vor. Die Entscheidung soll voraussichtlich im ersten Halbjahr 2027 fallen. Auch die Überwachung von Messenger-Diensten ist Thema. FPÖ und Grüne halten sie für verfassungswidrig und wollen sie aufheben lassen. Die neue Bundesschulsprecherin Isabella Senk von der Schülerunion hat heute bei ihrer ersten Pressekonferenz Standards für digitale Klassenzimmer gefordert. Wenn Schülerinnen und Schüler digital lernen sollen, muss es in jeder Klasse verlässlich WLAN, funktionierende Geräte und ausreichend Steckdosen geben. Dafür verlangt die 18-Jährige auch eine österreichweite Bestandsaufnahme, damit klar ist, wo was fehlt. Kalifornien führt einen eigenen Gedenktag für die kürzlich verstorbene Country-Legende Dolly Parton ein. Der 25. September wird künftig der Dolly Parton Day und das wegen eines Wortspiels mit ihrem bekannten Song 9 to 5. Im Englischen lässt sich das Datum als 925 lesen.
3: Wir haben es 14 Uhr und 2 Minuten am heutigen Montagnachmittag und schauen für Sie auf die Straßen bei uns in Tirol. Zuallererst eine Sperre und zwar auf der B170 der Brixentalstraße im Gemeindegebiet von Brixen im Tale wird da die Umfahrung momentan, da wird gearbeitet und die ist gesperrt. Eine Tunnelreinigung findet da statt. Folgen Sie der Umleitungsbeschilderung, die vor Ort eingerichtet worden ist. Das Ganze dauert auch noch ein paar Tage, aber Sie müssen auf jeden Fall mit ein paar Minuten plus rechnen. Und dann noch auf die A13 Brenner Autobahn, da staut es einerseits einmal in Fahrtrichtung Innsbruck und zwar ab Matre, da müssen Sie eine Viertelstunde bis Schönberg einplanen und in die entgegengesetzte Richtung staut es ab Matre bis zum Brenner. Da lassen Sie momentan gut 10 Minuten liegen. Gute und sichere Fahrt. Und damit ab zum Wetter. Sehr freundlich zeigt sich der heutige Nachmittag in Tirol. Die Sonne scheint, nur ein paar hohe Schleierwolken mischen mit und die Temperaturen liegen zwischen angenehmen 16 und 23 Grad. Und mit dem Hochdruckeinfluss, der momentan bei uns ist, geht es auch in den nächsten Tagen weiter. Der morgige Mittwoch, der bringt uns viele Sonnenstunden, Dienstagmorgen, mit 15 bis 20 Grad an Höchstwerten, gehen aber morgen dann die Temperaturen ein bisschen zurück.
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3: In der Nacht auf Mittwoch der astronomische Herbstbeginn. Naja, man spürt es eh schon in der Früh und am Abend ein bisschen, aber gleich zu Beginn zeigt offensichtlich in der Woche der Herbst, dass er so richtig drauf hat. Ein traumhaftes Wetter. Heute und auch in den nächsten Tagen genießen wir es alle gemeinsam. Und vor allem mit der besten Musik hier auf V1. Il Volo, Sigrid und Marina, die Zillertaler Musikanten Z Pur. Viele mit dabei in dieser Stunde. Gehen wir's an.

0: Wahnsinn. Krieg mal eine Gänsehaut. Il Volo hier auf eins. Wunderschönen Montagnachmittag. Der lässt sich gleich ein bisschen schneller arbeiten. Bei mir auf jeden Fall. Dicke Burgmauern, mittelalterliches Flair und die neuesten Kutschen. Aber nicht vom Pferden gezogen, sondern von Elektromotoren. Das gibt es am Samstag wieder auf der Festung in Kufstein zu sehen, bei den Autofestspielen. Mehrere regionale Autohändler tun sich da ja Jahr für Jahr zusammen, um die neuesten Modelle von 25 verschiedenen Marken zu präsentieren. Und diese Kombi aus jahrhundertealter Festung und modernster Technik, die macht das Event für Organisator Walter Edinger aus.
1: Der Kontrast ist da sehr groß. Das ist auch in den letzten Jahren immer sehr gut angekommen. Wir stehen also auch mit den verschiedensten Marken auf den Kasematten oben.
2: Mittlerweile ist die Nachfrage nach alternativen Antriebsformen in Tirol groß. Mehr als die Hälfte aller Neuzulassungen haben entweder einen Elektromotor oder einen Hybridantrieb. Das spiegelt sich auch bei den ausgestellten Fahrzeugen wider.
1: Wir haben also auf jeden Fall fast über ein Drittel Elektrofahrzeuge, wir haben ein Drittel Hybridfahrzeuge und natürlich auch dann ein Drittel die Verbrennerfahrzeuge. Der Schwerpunkt ist eigentlich auf das, die neuesten Designs und alles, was irgendwie möglich ist, von den Ausstellern von Neuheiten zu präsentieren.
2: Vom kleinen City-Flitzer bis zur Limousine kann man alle Autos kostenlos probesitzen. Susanne Zörer leitet in Kufstein ein Autohaus, das von Anfang an bei den Autofestspielen dabei war. Sie ist überzeugt, für die Autoverkäufer lohne sich das Event allemal.
3: Man kann mit Kunden in Kontakt treten, man kann netzwerken. Ja, natürlich kommen die Kunden dann zu uns in den Schauraum und fahren das ein oder andere Modell Probe und kaufen dann auch das ein oder andere Fahrzeug.
2: Wobei sich der Kuchen auf die anwesenden Aussteller ganz gut aufteile, wie sie sagt. Die Veranstalter erwarten rund 2.500 Besucherinnen und Besucher. Wie viele davon mit einer neuen Kutsche von der Festung Kufstein abreisen, wird sich zeigen. Felix Pick, Radio U1 Tirol.

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0: So klingt's. Der Montagnachmittag hier auf Radio 1 Tirol. Gleich gibt's Real Thing und André Busse. Wir haben es 14.30 Uhr, halb drei und bei mir jetzt im Studio Rosi Aigner-Grettl.
1: Schönen Nachmittag.
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1: Wer tanken muss, der sollte dieser Tage die große Geldtasche dabei haben. Denn der aktuelle Durchschnittspreis für einen Liter Diesel in Österreich liegt bei rund 2,26 Euro. Besonders teuer ist das Tanken in den westlichen Bundesländern, insbesondere bei uns in Tirol. Genau wegen dieser Tirol-Aufschläge hat Landeshauptmann-Stellvertreter Philipp Wohlgemuth jüngst die Einberufung des Antiteuerungsrates gefordert. Volle Unterstützung erhält er heute von NEOS-Chefin Birgit Obermüller.
3: Also wir fordern, dass man besonders auffällige Preisunterschiede zwischen den Bundesländern einfach systematisch erhebt und dass man die Ursachen findet, warum das so ist.
1: Auch bei den Bereichen Wohnen, Lebensmittel und Dienstleistungen sollen die Gründe für die Tirolaufschläge erhoben und Gegenmaßnahmen präsentiert werden. Der Antiteuerungsrat besteht aus Vertretern von Arbeiter- und Wirtschaftskammer sowie aus der Politik. 2023 ist er erstmals einberufen worden und hat seither 7-mal getagt. Das vergangene Wochenende hat uns noch einmal traumhaftes Spätsommerwetter beschert. Viele haben die milden Temperaturen für eine Fahrradtour genutzt. Unfälle sind da nicht ausgeblieben, wie Maximilian Osweiler berichtet.
4: Samstagnachmittag ist ein 11-jähriger Mountainbiker in Brixen im Tale mit einer Pensionistin zusammengestoßen. Die Frau, die mit einem E-Bike unterwegs gewesen ist, ist gestürzt. Der Notarzthubschrauber hat sie ins Krankenhaus nach St. Johann geflogen. Der 11-jährige ist unverletzt geblieben. Gestern Mittag ist dann eine 75-jährige Radfahrerin in Innsbruck bei einem Unfall schwer gestürzt. Die Polizei sucht in diesem Fall noch nach Zeugen.
1: Und die Raiffeisen Landesbank Tirol AG komplettiert ihr Vorstandsteam. So wird Marcel Butscher am 1. Mai nächsten Jahres in den Vorstand berufen. Der gebürtige Vorarlberger verfügt über mehr als 20 Jahre internationale Erfahrung im Bankwesen, den Großteil davon innerhalb der Raiffeisen Bankengruppe. Zu seinem Ressort zählen künftig das Risiko- und Kreditrisikomanagement, Finanzen, Controlling sowie das Forderungs- und Sanierungsmanagement. Und wir kommen jetzt zum Verkehrsmanagement und schauen, wie es aktuell auf Tirol Straßen aussieht. Philipp, du hast alle wichtigen Infos.
0: Danke, Rosi. 14.32 Uhr, schönen Nachmittag. Da wird gearbeitet im Tiroler Unterland. Und zwar auf der B170, der Brixentalstraße. Und zwar bei Brixen im Tale. Da ist die Umfahrung momentan gesperrt aufgrund von Tunnelreinigungsarbeiten. Sie werden vor Ort umgeleitet und das Ganze dauert auch noch ein paar Tage. Planen Sie, wenn Sie dort unterwegs sind, ein paar Minuten mehr ein. Ansonsten läuft es im Großen und Ganzen gut. Gute und sichere Fahrt.
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0: Montag, 21. September. Neue Woche, neues Glück. Auch bei uns hier auf U1. Wir haben ihn wieder versteckt, unseren BYD Dolphin Surf. Wir haben tatsächlich schon ein, zwei Selfies bekommen, obwohl der Dieb heute noch gar nicht so viel verrät. Den hören Sie auf jeden Fall in wenigen Minuten bei uns. Einen ersten Hinweis zum Verstecken dieser Woche. Und wer ihn gefunden hat, Selfie schicken, dann können Sie ihn auch gewinnen. Schönen Nachmittag.

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1: Ja, und mit dem heutigen Montag steht alles wieder bei Null. Neue Woche, neues Glück. Heißt neu versteckt, falls ihr in den letzten Wochen ein bisschen Schwierigkeiten gehabt habt, auch zeitlicher Natur vielleicht, dann gut aufgepasst. Jetzt kommt der erste Hinweis, der natürlich noch nicht so viel verrät, aber vielleicht schon mal so Richtung vorgibt. Unser erster Hinweis führt Sie zu einer ganz besonderen Gemeinde bei uns in Tirol. Rund 5000 Menschen leben dort und dort gibt es einen Friedhof, auf dem tatsächlich niemand begraben liegt. Bisschen ungewöhnlicher Hinweis. Der gesuchte Ort muss aber nicht zwingend auch das Versteck sein. So viel kann man schon mal sagen. Aber ein heißer Tipp für unsere Suche ist das in dieser Woche allemal. Wo genau unser BYD steht, das erfahren Sie dann erst am Donnerstag. Bis dorthin gibt es weitere Hinweise. Ich kann schon mal verraten, ein paar haben es tatsächlich schon entdeckt am heutigen Tag, obwohl ich mir dachte, mit dem Hinweis wird sich das noch knapp nicht ganz ausgehen. Aber die ersten Selfies sind schon da. Umso früher Sie das machen, umso besser. Ab zum Auto und Selfie schicken. Wir drücken Ihnen ganz fest die Daumen und ansonsten einfach nur ein bisschen abwarten auf Social Media und auch morgen gibt es wieder weitere Hinweise, die Sie weiter zum Versteck führen.
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1: Mal stellen Sie sich mal vor, in 3 Wochen, 10. Oktober auf der Herbstmesse, Sie fahren nur mit dem Bus hin und mit dem neuen Auto heim. So ungefähr halt. Aber Sie können den da gewinnen am 10. Oktober. Das wäre mal was, oder? Nicht drücken ihn da für die Damen. Hier ist die Meißnitzer Band.

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1: Mit Alexander Fekonja. Nach dem Wahldebakel der CDU will der deutsche Kanzler Friedrich Merz an der Koalition mit der SPD festhalten. Parteipräsidium und Bundesvorstand unterstützen ihn. Eine Debatte um sein Amt gäbe es keine, sagt er heute nach den Sitzungen der CDU-Gremien. Mit seinem Reformkurs will er wie geplant weitermachen, aber...
2: Gleichwohl, auch das reicht nicht aus. Für die Partei, für die CDU stellen sich jetzt grundsätzliche und auch sehr langfristige Fragen. Wir haben deshalb genau dies im Präsidium verabredet, dass wir darüber sprechen, dass wir darüber intensiv beraten, wo wir stehen, wo wir hinwollen und wo wir nicht bleiben können, so wie wir heute aufgestellt sind.
1: Zum ersten Mal ist die CDU gestern bei der Landtagswahl in Mecklenburg-Vorpommern aus einem Landesparlament geflogen. In Berlin hat sie Platz 1 an die Linke verloren. Die Staatsanwaltschaft Graz hat nun Anklage gegen jenen 31-jährigen Slowenen erhoben, der Ende November 2025 seine Ex-Freundin in deren Grazer Wohnung getötet und in Slowenien vergraben haben soll. Dass er die Frau getötet hat, hat er bisher nicht zugegeben, sondern nur, dass er die Leiche nach Slowenien gebracht und dort vergraben hat. Wann der Prozess gegen ihn beginnt, steht noch nicht fest. Bei der Reform der Wehrpflicht will die Regierung noch diese Woche auf die Opposition zugehen. Die Dreierkoalition braucht ja entweder die Grünen oder die FPÖ, weil für Teile der Reform eine Zweidrittelmehrheit nötig ist. Geplant ist, dass der Zivildienst vorerst nur freiwillig von 9 auf 11 Monate verlängert wird. Verpflichtend wird die Verlängerung erst, wenn sich zu wenige fürs Heer entscheiden. Es war bis jetzt ein starkes Zeckenjahr in Österreich. Heuer sind schon jetzt so viele FSME-Erkrankungen aufgetreten wie im gesamten Vorjahr. 155 waren es bisher, informiert der Verband der Impfstoffhersteller heute. Weil Zecken nicht mehr nur im Sommer auftauchen, ist jetzt ein guter Zeitpunkt, den Impfstatus zu checken, heißt es da.
3: 15 Uhr und 2 Minuten. Wir schauen auf die Straßen bei uns in Tirol. Der U1-Verkehrsüberblick. Im Großen und Ganzen doch einiges los, aber die großen Staus bleiben aus. Wir haben aber Wartezeiten vor allem im Tiroler Unterland. B170, da wird gearbeitet auf der Brixentalstraße. Eine Tunnelreinigung bei der Umfahrung Brixen im Tale und eine Umleitung ist vor Ort eingerichtet worden. Da müssen Sie aber doch ein paar Minuten mehr einplanen. Und momentan hakt es ein wenig auf der A13 Brenner Autobahn. Wenn Sie dann in Fahrtrichtung Innsbruck unterwegs sind, von Batsch bis zum Zenzenhof, müssen Sie momentan 5 bis 10 Minuten mehr einplanen. Ansonsten kommen Sie auch, wenn viel los ist, flott an Ihr Ziel. Gute und sichere Fahrt. Wir schauen zum Wetter. Da lässt sich heute draußen ganz gut aushalten. Momentan über 24 Grad in Landeck, 19 sind es in Osttirol in Virgen und momentan 22 Grad in Brutz oder auch in Fügen. Es gehen sich bis zu 25 Grad heute aus und das bei sehr viel Sonnenschein. Der Hochdruckeinfluss, der beschert uns momentan ein paar richtig angenehme Tage. Viele Sonnenstunden, nur ein paar Schleierwolken, die mitmischen. Und mit dem Einfluss geht es in den nächsten Tagen weiter. Der morgige Dienstag, der bringt viele Sonnenstunden mit 15 bis 20 Grad. Wird es aber an Höchstwerten doch ein bisschen kühler im Vergleich zu heute.
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3: Und das mit der besten Musik an diesem Montagnachmittag, 21. September, für alle, die auch noch beim Arbeiten sind, laut aufdrehen. Wir haben großartige Musik für Sie vorbereitet. Die Everly Brothers oder Melissa Naschmeng und die Charlene sind gleich bei uns dran. Wir wünschen einen schönen Nachmittag und sind da für Sie. Auf geht's!

Die Everly Brothers hier AV1 an diesem wunderschönen Montagnachmittag. Ich weiß nicht, wie es Ihnen geht, aber egal, was man irgendwie aufmacht am Handy oder vielleicht irgendwelche Medien, sehr viel Oktoberfeststimmung momentan, oder? Na logisch. Jetzt geht's natürlich wieder rund. 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

Udo Wenders hier, AV1. Montagnachmittag, gleich für Sie das Neueste aus unserem Land, aus Tirol, mit Rosi Aigner-Gertl. Da geht es unter anderem darum, dass jedes vierte Kind in Tirol der eigenen Familie in Form von psychischer oder physischer Gewalt bedroht ist. Die Details dazu erfahren Sie gleich bei uns.

0: Leben ist ein Fest, definitiv. Montag, 21. September, gleich Roy Orbison, die Ursprungbuben hier bei uns auf 1, 15.30 Uhr. Davor Rosi Aigner-Gertl mit dem Neuesten aus Tirol.
1: Schönen Nachmittag.
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1: Jedes vierte Kind in Tirol erlebt in der eigenen Familie Formen von psychischer oder physischer Gewalt. Um Kinder besser zu schützen, ist das Personal von Kinderbetreuungseinrichtungen gefordert, genau hinzuschauen und auf mögliche Veränderungen zu achten. Damit die Betreuungspersonen eine Hilfestellung bekommen, wie sie mit einem Verdacht auf Kindeswohlgefährdung umgehen, hat das Land heute einen entsprechenden Leitfaden präsentiert. Bildungslandesrätin Cornelia Hageles sagt dazu:
3: Wenn man eben den Verdacht hat, dass eine Gefährdung stattfindet, dann muss ich eben wissen, was mache ich denn als erstes? Gibt es da gewisse Dinge, die ich einmal fragen kann, wo ich einmal nachschauen kann, wo ich einmal ein Gespräch führen kann und wie gehe ich dann eben weiter vor?
1: In einem ersten Schritt sollte die Kinder- und Jugendhilfe benachrichtigt werden. Diese überprüft den Verdacht und leitet im Falle eines Falles weitere Maßnahmen ein. Grundsätzlich sind Bildungseinrichtungen gesetzlich dazu verpflichtet, bei begründetem Verdacht auf konkrete und erhebliche Kindeswohlgefährdung eine Mitteilung bei der zuständigen Kinder- und Jugendhilfe einzubringen. In Südtirol ist heute der Termin für den nächsten Dreierlandtag fixiert worden. Dieser wird am 15. April 2027 in Innsbruck stattfinden. Maximilian Osweiler mit den Einzelheiten.
4: Im Fokus dieser Sitzung soll eine Reform des Dreierlandtags stehen. Ziel ist es, das parlamentarische Prozedere effizienter zu gestalten und den Dreierlandtag im Interesse der Bevölkerung insgesamt weiter aufzuwerten. In den kommenden Monaten sollen unterschiedliche Optionen ausgearbeitet und in den Landtagen geprüft werden. Im April werden die 106 Abgeordneten dann beim Dreierlandtag in Innsbruck über die konkreten Reformvorschläge debattieren.
1: Und eine 70-jährige Fußgängerin ist gestern in Niederndorf verletzt worden. Ein Autolenker hat die Frau beim Ausparken übersehen. Sie hat ins Krankenhaus nach Kufstein gebracht werden müssen. Und von den Nachrichten wechseln wir jetzt wieder zum Verkehr. Philipp, du weißt, wie es aktuell auf unseren Straßen aussieht.
0: Da wird fleißig gereinigt momentan. Danke, Rose. 15.32 Uhr. Tunnelreinigung steht an im Tiroler Unterland. Einmal auf der B170 der Brixentalstraße, die Umfahrung Brixen im Tale. Und dann auf der B178 der Lofferer Straße, die Umfahrung Bruckhäusl. Die werden beide gereinigt und da müssen Sie der Umleitung folgen und natürlich auch ein paar Minuten mehr einplanen. Die Sperre dauert dort noch bis Mittwoch. Wir wünschen eine gute und sichere Fahrt.
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0: Der großartige Peter Cornelius, 3 Minuten zum Wahnsinn, Liebling. Am Montagnachmittag schon mal dreimal nicht. Und jetzt schauen wir in die nächsten Tage rein.
1: Was ist los in Tirol?
0: Naja, zum Vorbereiten dieses Wochenende findet das Fetzigenherbstfest in der Erlebnissennerei Meierhofen statt. Am Samstag ab 19.30 Uhr und am Sonntag ab 11 Uhr mit dabei sind die Fetzigen, die Zellbergbuben Monique, Marchbücher und viele mehr. Weitere Infos gibt's auch online unter www.diefetzigen.at. Und am Freitag findet der Tiroler Abend im Veranstaltungszentrum Salvena in Hopfgarten statt. Am Samstag folgen die Almatriebsfeste in Hopfgarten, Itter und Kelchsau. Infos unter www.hohe-salve.com/almatrieb.
1: Wir geben auch Ihre Veranstaltung bekannt. Rufen Sie uns an unter 052 42 61 030. 052 42 61 030.
0: Und die musikalische Bühne hier AV1 gehört jetzt Mike Leon Grosch mit seiner neuen Single. Und wir haben natürlich noch weitere großartige Hits für diesen Montagnachmittag für Sie vorbereitet. Gemeinsam schrauben wir uns da schon durch in den nächsten Stunden. Auf geht's, laut aufdrehen. Schönen Nachmittag.
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1: Mit Alexander Fekonja. Frauen müssen in Österreich in Sicherheit leben können, heißt es heute von der Regierung, die weiter am Gewaltschutz und auch an der Gewaltprävention arbeitet. Seit 2021 sind laut Bundeskriminalamt auch 62.000 Menschen, von denen Gewalt ausgehen könnte, zu einer Beratung geschickt worden. Großer Dank gilt hier den Organisationen, sagt heute Frauenministerin Eva-Maria Holzleitner.
2: Weil sie auch wirklich konsequent versuchen, positive Männlichkeitsbilder zu zeigen. Männlichkeitsbilder, die eben nicht darauf aufbauen, dass man nur ein starker Mann ist, wenn man Gewalt ausübt, wenn man Macht ausübt, sondern andere positive Männlichkeitsbilder, die auch zeigen, eben dass Konflikte im Gespräch, im Dialog gelöst werden können.
1: Intensiv weitergearbeitet werde auch an einer Fußfessel für Gefährder, verspricht Innenminister Karner heute. Nach dem Wahldebakel der CDU will der deutsche Kanzler Friedrich Merz an der Koalition mit der SPD festhalten. Parteipräsidium und Bundesvorstand unterstützen ihn. Eine Debatte um sein Amt gäbe es keine, sagt er heute nach den Sitzungen der CDU-Gremien. Zum ersten Mal ist die CDU gestern bei der Landtagswahl in Mecklenburg-Vorpommern aus einem Landesparlament geflogen. In Berlin hat sie Platz 1 an die Linke verloren. Ohne Bedenken können die Menschen in Hainburg in Niederösterreich wieder zum Glas Wasser greifen. Das Trinkwasser ist wieder in Ordnung. Vor einer Woche sind Bakterien im Wasser nachgewiesen worden. Jetzt gibt es auf Basis eines Gutachtens wieder grünes Licht. Das Wasser muss ab sofort nicht mehr abgekocht werden. Österreich bewirbt sich offiziell um die U21 Fußball-Europameisterschaft 2029. Der ÖFB hat heute sein endgültiges Bewerbungskonzept bei der UEFA abgegeben. 8 Stadien sind im Rennen, von Wien bis Altach. Die Entscheidung fällt dann im Dezember. Auch Spanien hat Interesse am Turnier angemeldet.
3: Und auch das Stadion bei uns in Tirol, das Tivoli-Stadion, wäre da ein Thema. Mehr dazu natürlich auch bei uns im Sport. Wir haben es 2:02 und schauen auf die Straßen. Da werden heute die Tunnel gereinigt im Tiroler Unterland, unter anderem auf der B170, der Brixentalstraße, die Umfahrung Brixen im Tale. Da ist eine Umleitung eingerichtet, genauso wie auf der B178, der Loferer Straße. Die Umfahrung Brockhäusl wird gereinigt. Auch dort müssen Sie die Sperre umfahren und natürlich ein paar Minuten mehr einplanen. Ansonsten läuft's gut. Gute und sichere Fahrt. Und wir schauen zum Wetter. Der heutige Nachmittag zeigt sich durchwegs freundlich bei uns in Tirol. Hohe Schleierwolken mischen sich ein wenig zur Sonne dazu. 16 bis 23 Grad die Höchstwerte, aber weitgehend trocken. Und mit dem Hochdruckeinfluss, der am Wochenende schon zu uns gekommen ist, geht es in den nächsten Tagen weiter. Der morgige Dienstag bringt uns viele Sonnenstunden mit 15 bis 20 Grad an Höchstwerten. Gehen die Temperaturen trotzdem aber ein bisschen zurück.
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3: In der Nacht auf Mittwoch ist der astronomische Herbstbeginn. Auch bei uns in Tirol, das spürt man in der Früh und am Abend schon. Und das Wetter spielt auch ein bisschen mit. Ich glaube, gleich zu Beginn zeigt uns der Herbst einmal schon, wie schön er sein kann. Hat Matthäus schön Wetter im Haus, so hält es noch für Wochen aus, ist die Bauernregel für heute. Das heißt, wir haben ab heute, wenn stimmt, 4 Wochen schönes Wetter. Das nehmen wir mit. Schönen Nachmittag.

0: nah dran. Gutes Stichwort hier, AV1. Vielleicht sind Sie ja aktuell in diesem Moment auch ganz nah dran.
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0: Ja, ein bisschen spannend müssen wir es natürlich machen. Wenn man schon ein Auto bei uns in Tirol versteckt, dann machen wir doch ein ganzes Rätsel draus. Neue Woche, neues Glück. Also für alle, die noch gar nie ein Selfie geschickt haben. Am besten gut zuhören und diese Woche aufpassen, jeden Tag U1 hören, auf Social Media vorbeischauen. Dort gibt es täglich weitere und dann natürlich auch bessere Hinweise, wo das Auto diese Woche versteckt ist. Jetzt gibt es auf jeden Fall den heutigen Hinweis und der führt sich zu einer ganz besonderen Gemeinde in Tirol. Rund 5000 Menschen leben dort und dort gibt es einen Friedhof, auf dem tatsächlich niemand begraben liegt. Ungewöhnlicher Hinweis, aber ich glaube kein schlechter. Der gesuchte Ort muss jetzt aber nicht zwingend auch das Versteck sein. Aber eines können wir schon sagen, ein heißer Tipp für unsere Suche ist es allemal. Wo genau unser BYD diese Woche steht, das gibt es dann erst am Donnerstag. Weitere Hinweise aber schon morgen und auch am Mittwoch und am besten ab zum Auto. Suchen, suchen, suchen, was geht und uns ein Selfie schicken. Am 10. Oktober könnt ihr schon innegehören.
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Leopold auch hier auf 1. Wunderschönen Montagnachmittag. Die beste Musik und die wichtigsten Informationen obendrauf, die gibt's gleich nach den Kastelroter Spatzner. Um 5 bei uns. Großes Aufsehen. Song der 3 Hunde auf einem Bauernhof in Hochfilzen im Kitzbühel. Warum und wieso? Das erfahren Sie gleich bei uns. Schönen Nachmittag.

0: Noch immer Blitze, die weiße Rose von den Kastelroter Spatzen hier AV1 gleich Nick B. bei uns. Wir haben es 16.30 Uhr, jetzt Rose Eigner Gürtel.
1: Schönen Nachmittag.
0: Mit dem Neuesten aus Tirol.
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1: Für großes Aufsehen sorgen drei Hunde auf einem Bauernhof in Hochfilzen im Bezirk Kitzbühel. Nachdem die Tiere im Juli eine Deutsche angegriffen haben, die dort Eier kaufen wollte, sind die Hunde gestern auf einen 54-jährigen Landwirt losgegangen. Der Bauer wollte eine Wasserleitung überprüfen, die zu seiner angrenzenden Wiese führt. Dafür hat er das Grundstück seiner Nachbarin betreten. Beim Öffnen der Stalltür haben ihn die Vierbeiner angesprungen und brutal zugerichtet. Der Mann ist ins Krankenhaus gebracht worden. Polizei, Pressesprecher Stefan Eder weiß, wie es jetzt weitergeht.
3: Da gibt es dann im Nachhinein einen Bericht an die Staatsanwaltschaft in Innsbruck wegen dem Verdacht der fahrlässigen Körperverletzung. Es gibt auch einen Bericht an die Bezirkshauptmannschaft, wo dann gegebenenfalls auch Vorgaben gemacht werden, was mit den Hunden zu passieren hat.
1: Die Hunde werden jedenfalls der Amtstierärztin vorgeführt. Der Bürgermeister wollte sich heute nicht zu den Vorfällen äußern. Nachdem Landeshauptmann Stellvertreter Philipp Wohlgemuth und NEOS-Chefin Birgit Obermüller heute die Einberufung des Anti-Teuerungsrates fordern, meldet sich jetzt auch Wirtschaftskammerpräsidentin Barbara Zahler zu Wort. Sie kann dem Teuerungsrat nichts abgewinnen, wie Florian Pirnbacher berichtet.
4: Der Teuerungsrat würde nur Zeit kosten, aber den Treibstoff nicht billiger machen, sagt die Wirtschaftskammerpräsidentin heute. Wer Haushalte und Betriebe tatsächlich entlasten wolle, müsse aus Sicht der Tiroler Wirtschaftskammer dort ansetzen, wo der Staat selbst einen direkten Hebel habe, nämlich bei Steuern und Abgaben. Dazu gehöre auch die CO2-Bepreisung. Die WK Tirol unterstützt daher den Ansatz der Arbeiterkammer, diese Belastung angesichts der hohen Energie- und Mobilitätskosten auf den Prüfstand zu stellen.
1: Und in Schwarz ist am Wochenende wieder die Silberpfad-Trophäe über die Bühne gegangen. Heuer ist bei dem Trailrunning-Event ein neuer Teilnehmerrekord verzeichnet worden. Elisabeth Frontol, Geschäftsführerin der Silberregion Karwendel.
5: Wir hatten heuer über 500 Starter. Das hat uns schon unheimlich stolz gemacht, dass wir die Anzahl der teilnehmenden Läufer so erhöhen konnten vom letzten Jahr auf das heurige Jahr.
1: Im Vorjahr sind es noch rund 300 Teilnehmer gewesen. Die Veranstaltung hat auch der Gastronomie und Hotellerie in der Region zusätzliche Einnahmen beschert. Die nächste Silberpfad-Trophy findet am 18. September 2027 statt. Schon jetzt finden aber die Verkehrsnachrichten statt. Philipp, wie schaut's aktuell auf Tirol Straßen aus?
0: Danke Rosi, 16.32 Uhr. Im Großen und Ganzen gut bei uns in Tirol, aber es wird weiterhin gereinigt, und zwar die Tunnelbahn gereinigt im Tiroler Unterland. Einmal auf der Brixentalstraße, der B170. Dort ist es die Umfahrung Brixen im Tale, sie werden da umgeleitet, und auf der B178 Pavlo-Loferer Straße die Umfahrung Burghäusl. Zweimal Tunnelreinigung, zweimal eine Umleitung und natürlich auch ein paar Minuten, die sie verlieren. Ansonsten kommen sie flott an ihr Ziel. Gute Fahrt.
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Wir gehören noch lange nicht zu den alten Eisen, sagen die Edelsee. Ja, AV1 und recht haben sie. Schönen Montagnachmittag. Mittlerweile geht's schon rund auf den Wiesen bei uns in Tirol und in Österreich und Deutschland. Oktoberfest eröffnet. Dann kommt Wien dazu in ein paar Tagen, wo auch Radio 1 Tirol dabei sein wird. Also es ist Wiesenzeit momentan. Da freuen wir uns ja alle jedes Jahr drauf. Da gibt es wieder einen Grund zum Feiern. Und pünktlich dazu würden wir Sie gerne ein bisschen einkleiden dementsprechend. 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September um 12 Uhr ist Teilnahmeschluss. 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

Steffen Jürgens war das hier, AV1. Schönen Montagnachmittag. Jetzt geht's gern ab in den Feierabend. Und Feierabend ist bei uns immer ein gutes Stichwort für Ihre Lieblingsmusik. Die Wunschhotline ab 18 Uhr. Und Sie können gerne schon anrufen. 052 42 61 030 31. Und ich freue mich dann ab 18 Uhr in der Wunschhotline auf Ihre Lieblingsmusik für diesen Montagabend. Jetzt gibt's die Alpenkavaliere. Schönen Nachmittag.

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1: Mit Alexander Fekonja. Lange ist darüber diskutiert worden, heute endet die Begutachtungsfrist für das neue Social-Media-Verbot für unter 14-Jährige. Zum Gesetz sind über 160 Stellungnahmen eingegangen, vor allem, dass süchtig machende Funktionen ins Visier genommen werden, kommt bei vielen gut an. Auch Waltraud Posch von der Fachstelle für Suchtprävention Vivid findet den Entwurf gut.
2: Er sollte jedoch noch nachgeschärft werden bezüglich einer abgestuften Variante für die 14- bis 18-Jährigen, bezüglich einzelner kleiner Details und bezüglich der Möglichkeit, dass Messenger-Dienste hineinfallen, wenn sie diese beschriebenen Funktionen haben.
1: Die Regierung will das neue Gesetz noch heuer beschließen. Dafür braucht es aber noch das Go der EU-Kommission. Die hat vergangene Woche ihre eigenen Pläne präsentiert mit einer Altersgrenze von 13 Jahren. Eine 39-jährige Frau ist im steirischen Leoben heute zu lebenslanger Haft verurteilt worden, weil sie Ende Jänner ihren 11-jährigen Sohn erstochen hat. Die Frau hat die Tat gestanden und vor Gericht gesagt, sie habe Stimmen gehört und geglaubt, ihren Sohn schützen zu müssen. Laut Gutachter war sie zurechnungsfähig. Das Urteil muss noch bestätigt werden. So richtig einig ist sich die Regierung in Deutschland heute nicht. Die CDU hält nach dem Wahldebakel bei den Landtagswahlen in Mecklenburg-Vorpommern und Berlin am Reformkurs und an Kanzler Friedrich Merz fest. Vom Koalitionspartner der SPD heißt es dagegen, es könne so nicht weitergehen wie bisher. Man wolle aber zumindest definitiv in der Koalition bleiben. Einen neuen Nachwuchsrekord gibt es bei den Weißstörchen in Macheck in Niederösterreich. Heuer sind es dort 147 Jungvögel, kommt die Info heute vom WWF. Der bisherige Höchstwert aus dem Jahr 1996 ist damit um 9 Tiere übertroffen worden. Und auch pro Brutpaar sind es mit rund 3 Küken im Schnitt so viele wie noch nie.
3: Jetzt geht's rein in den Feierabend. 17 Uhr und 2 Minuten. Schneller Blick auf die Straßen. Da sieht's momentan sehr ruhig aus im Feierabendverkehr. Sie müssen mit keinen größeren Problemen rechnen. Gute Fahrt. Und mit den guten Nachrichten jetzt gleich weiter ab zum Wetter. Sehr freundlich der heutige Montagabend bei uns in Tirol. Immer wieder ein paar Sonnenstrahlen und hohe Schleierwolken, die durchziehen. Und die Temperaturen weitgehend bei uns im Land noch sehr, sehr freundlich. Gehen natürlich nach der Sonne stark zurück. Momentan sind es 16 Grad bei Ihnen in Alpbach, 19 im Raum Innsbruck und 18 Grad messen wir in Meierhofen. Mit dem Hochdruckeinfluss geht es in den nächsten Tagen weiter Richtung Herbstbeginn. Der morgige Dienstag bringt uns viele Sonnenstunden. Mit 15 bis 20 Grad an Höchstwerten gehen die Temperaturen aber leicht zurück.
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3: Das Tagesjournal. Der Feierabend auf Radio 1 Tirol mit Filmmusik und ganz, ganz wichtigen Informationen, die wir untertags für Sie gesammelt haben. Unter anderem geht es um ein sehr wichtiges Thema. Laut einer Statistik erlebt jedes vierte Kind Formen von physischer oder psychischer Gewalt. Um Kinder besser zu schützen, hat das Land jetzt einen Leitfaden herausgegeben. Was der so beinhaltet, das erfahren Sie bei uns in wenigen Minuten. Davor Patrick Steindl und Howard Carpendale. Schönen Feierabend.

0: Der Sommerflirt von Patrick Steindl hier am V1 im Tagesjournal am Feierabend am heutigen Montag. Es gibt wohl kaum was Schöneres, als Kinder gesund und vor allem glücklich aufwachsen zu sehen. Dass es in Tirols Familien aber nicht immer nur harmonisch zugeht, beweisen die Zahlen. So erlebt laut Statistik jedes vierte Kind Formen von physischer oder psychischer Gewalt. Um Kinder besser zu schützen, hat das Land jetzt einen Leitfaden herausgegeben. Worum es dabei geht, weiß Kollegin Rosi Eigner-Gürtel.
1: Der Leitfaden soll dem Personal in Kinderkrippen, Kindergärten und Horten eine Orientierung geben, wie man mit Verdachtsfällen von Kindeswohlgefährdung richtig umgeht. Bildungslandesrätin Cornelia Hageler sagt heute:
2: Der Schutz unserer Kinder, das ist meiner Ansicht nach wirklich eine gemeinsame Verantwortung, die wir haben. Und es braucht einfach ganz klare Strukturen und es braucht einfach auch einen ganz klaren Handlungshinweis, wenn man eben einen Verdacht hat, dass es um eine Kindeswohlgefährdung gehen kann.
1: Heute ist der neue Leitfaden an alle 940 Tiroler Kinderbetreuungseinrichtungen übermittelt worden. Er steht zudem auch online zur Verfügung.
2: Wenn man jetzt wirklich eine Bildungseinrichtung einen begründeten Verdacht auf eine konkrete Kindeswohlgefährdung hat, dann ist ja eigentlich eine Mitteilung bei der Kinder- und Jugendhilfe einzubringen. Aber es ist natürlich auch wichtig, wie man handelt. Gell? Und da, glaube ich, braucht es einfach ein übersichtliches Ablaufschema, wenn es Verdachtsfälle gibt. Und das bietet eben dieser Leitfaden.
1: Der erste Schritt ist die Meldung an die Kinder- und Jugendhilfe. Diese leitet dann weitere Maßnahmen ein.
2: Muss dann natürlich einmal überprüft werden, klarerweise, weil es ist natürlich immer zuerst eine Unschuldsvermutung da, klarerweise, das ist auch gut und richtig so. Das ist ja ganz wichtig, dass man das einfach auch dieser Reihenfolge nach macht.
1: Der Bildungslandesrätin ist sehr wohl bewusst, dass einige Betreuungspersonen ein feineres Gespür für diverse Formen der Gewalt haben als andere.
2: Abhängen tut es natürlich immer von der Person, die das erkennt.
1: Grundsätzlich sind Bildungseinrichtungen gesetzlich dazu verpflichtet, bei begründetem Verdacht auf konkrete und erhebliche Kindeswohlgefährdung eine Mitteilung bei der zuständigen Kinder- und Jugendhilfe einzubringen. Schulen haben einen entsprechenden Leitfaden rund um Verdachtsfälle bereits Ende letzten Jahres erhalten.

0: singt die Hanna hier AV1. Einen wunderschönen Feierabend. Jetzt im Studio Rosi Aigner-Gertl.
1: Wunderschönen Abend.
0: Und bei uns wird sportlich.
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0: Und wir starten mit einer Top-Meldung, die kommt vom Fußball.
1: Ja, Philipp, das kann man wohl so sagen. Der ÖFB, der bewirbt sich für die UEFA U21 Euro 2029. Ins Rennen geschickt werden gleich 8 Stadien, darunter auch das Tivoli-Stadion. Das Bewerbungskonzept, das infrastrukturelle, organisatorische, wirtschaftliche, soziale und nachhaltige Aspekte beinhaltet, ist von einem 7-köpfigen Organisationsteam des ÖFB in enger Zusammenarbeit mit den Vereinen, den Stadionbetreibern und auch den potenziellen Gastgeberstädten erstellt worden. Die endgültige Entscheidung über die Ausrichtung der UEFA U21 Euro 2029, die wird dann am 7. Dezember getroffen. Neben Österreich hat auch Spanien Interesse an der Austragung bekundet.
0: Okay, wir halten es am Laufenden. Vom Fußball ab zum Tennis.
1: Ja, da gibt es jetzt weniger erfreuliche Nachrichten. Lilly Tucker ist in der Weltrangliste aus den Top 50 gerutscht. Grund dafür sind 2 Titelgewinne, die aus der Wertung gefallen sind. Aktuell liegt die junge Osttirolerin damit auf Platz 59.
0: Und es geht sicher wieder nach oben. Abschließend zum Judo.
1: Die Zillertaler Judoka haben am Wochenende ihre bislang längste Reise angetreten. Im 1500 Kilometer entfernten Litauen haben sie ein internationales Turnier mit 19 Nationen und über 500 Startern bestritten. Für den Zillertaler Rankler- und Judoverein sind Mayla Engel, Helene Hauser, Sarah Rahm, Sarah Wimpisinger, Luis Kundinski und Max Hauser an den Start gegangen. In dem starken internationalen Teilnehmerfeld haben sich gleich 3 von ihnen bis in den finalen Block mit jeweils 3 gewonnenen Kämpfen vorarbeiten können. Sarah Rahm hat sich schlussendlich eine Bronzemedaille gesichert.
0: Gratulation. Danke, Rosi.
1: Bitte gerne.
0: Zurück zur Musik und vor allem in einer Dreiviertelstunde zurück zu ihrer Lieblingsmusik unter 052 42 61 030 31. Und wenn Sie sagen, ich würde endlich mal gern wieder Sex Bomb hören von Tom Jones, dann wird der Wunsch jetzt schon wahr. Wunderschönen Feierabend, hier AV1 am heutigen

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0: Marco Weintraub Benz für Ihren Feierabend hier AV1 gleich SDS. Wir sternschnuppen 17.30 Uhr, halb sechs davor. Das Neueste aus Tirol, Rose Aigner-Gürtel.
1: Schönen Abend.
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1: In Wörgl haben Einbrecher jetzt in einem Altersheim zugeschlagen. Die unbekannten Täter haben dort das Zimmer einer 79-jährigen Frau betreten, die im Rollstuhl sitzt und mehrere Schubladen durchsucht. Als die Frau die Täter stoppen hat wollen, ist sie an der Kleidung ergriffen und gewaltsam zurückgestoßen worden. Der Schaden liegt bei wenigen 100 Euro. Wie wird China unser aktuelles und zukünftiges Handeln bestimmen und inwieweit wird für Österreich und Tirol die Vernetzung mit der Technologie- und Wirtschaftsmacht immer wichtiger werden? Damit beschäftigt sich das MCI heute beim sogenannten China-Europe Innovation Forum in Innsbruck. Die Veranstaltung dient dem Dialog zwischen Wirtschaft, Wissenschaft und Politik aus Europa und China. Unter anderem gibt es Vorträge von Dozenten chinesischer Partneruniversitäten. Ziel des Forums ist es, Studierende des MCI optimal auf die Berufswelt und den Austausch mit China vorzubereiten, so Andreas Altmann, Rektor des MCI.
3: Wir tragen als MCI eine Verantwortung für junge Menschen, dass wir sie qualifizieren, wenn sie mit China zu tun haben, wenn sie in Verhandlungen eintreten, wenn sie Geschäfte aufbauen, wenn sie Unternehmen leiten, dass sie hier eine ähnliche Kompetenz haben, um nicht der zweite, dritte oder fünfte in der Reihe zu sein, sondern ähnliche Expertise aufzuweisen.
1: Pro Jahr lernen 200 bis 300 Studierende des MCI Chinesisch. 15 bis 20 davon verbringen ein Auslandssemester oder ein Auslandsjahr in China. Drei Hunde auf einem Bauernhof in Hochfilzen im Bezirk Kitzbühel sorgen aktuell für Wirbel. Nachdem die Tiere im Juli eine Deutsche angegriffen haben, die dort Eier kaufen wollte, sind die Hunde gestern auf einen 54-jährigen Landwirt losgegangen. Der Bauer wollte eine Wasserleitung überprüfen, die zu seiner angrenzenden Wiese führt. Dafür hat er das Grundstück seiner Nachbarin betreten. Beim Öffnen der Stalltür haben ihn die Vierbeiner angesprungen und brutal zugerichtet. Der Mann ist ins Krankenhaus gebracht worden. Polizeisprecher Stefan Eder weiß, wie es jetzt weitergeht.
4: Da gibt es dann im Nachhinein einen Bericht an die Staatsanwaltschaft in Innsbruck wegen dem Verdacht der fahrlässigen Körperverletzung. Es gibt auch einen Bericht an die Bezirkshauptmannschaft, wo dann gegebenenfalls auch Vorgaben gemacht werden, was mit den Hunden zu passieren hat.
1: Die drei Hunde werden jedenfalls der Amtstierärztin vorgeführt. Der Bürgermeister wollte sich heute nicht zu den Vorfällen äußern. Und mehr als 150 arbeitssuchende Flüchtlinge sind in Innsbruck heute auf 13 Unternehmen mit Arbeitskräftebedarf getroffen. Ziel der Veranstaltung war, sich über offene Stellen und Beschäftigungsmöglichkeiten zu informieren. Integration gelingt dort am besten, wo Menschen die Chance bekommen, selbst Verantwortung zu übernehmen, sagt Landeshauptmann-Stellvertreter Philipp Wohlgemuth im Rahmen der Veranstaltung. Und von den Nachrichten schauen wir jetzt wieder zum Verkehr. Philipp, du weißt, wie es aktuell auf den Straßen aussieht.
0: Danke, Rosi. 17.33 Uhr, momentan sehr gut. Sie müssen im Feierabendverkehr heute mit wenig Staus und Problemen rechnen. Sie kommen da relativ flott voran. Wir halten Sie auf dem Laufenden. Gute und sichere Fahrt. Und damit zum Wetter. Auch da sieht's gut aus. Sehr freundlich der heutige Abend bei uns in Tirol. Immer noch scheint in vielen Regionen die Sonne, ein paar Schleierwolken mischen mit, aber ansonsten sehr, sehr angenehm. Und so geht's auch bis zum Sonnenuntergang weiter. Momentan bei 15 Grad am Brenner, 18 Grad messen wir in Nauders und momentan 12 Grad in Seefeld. Und mit dem Hochdruckeinfluss geht's in den nächsten Tagen weiter. Der morgige Dienstag, der bringt uns viele Sonnenstunden. Mit 15 bis 20 Grad an Höchstwerten wird's aber trotzdem ein bisschen kühler im Vergleich zu heute.
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0: 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Und jetzt ab durch den Feierabend mit der besten Musik hier AV1. Beatrice Egli, Brennholz auch noch mit dabei und jetzt SDS. Laut aufdrehen, schönen Feierabend.

0: Das ist der Talent, das ist der More und das ist Tirol am Montagabend hier auf Radio U1. Und jetzt blicken wir mal rauf in die Berge für alle, die morgen einen Zug geplant haben.
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0: Da sieht es morgen bei uns im Land nämlich gar nicht so schlecht aus. Der Dienstag bringt im Großteil Tirols sehr gute Wetterbedingungen im Gebirge. Die Sonne scheint tagsüber, oft von einem wolkenlosen bis vielleicht locker bewölkten Himmel. Die Fernsicht also morgen, wenn Sie in höheren Lagen unterwegs sind, ausgezeichnet. Wolkiger ist es allerdings im Nordosten, etwa zwischen dem Rofan, den Kitzbüheler Alpen und dem Kaiser. Es bleibt recht frisch auf den Bergen. Durch den Nordwind ist das Gefühl noch ein bisschen kühler. Die Temperaturen auf 2000 Meter 1 bis 7 Grad und auf 3000 Meter hat es minus 1 Grad morgen. Oh, minus 1 Grad ist dann doch relativ frisch. Gut, war man sieht.

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1: Am Freitag findet der Tiroler Abend im Veranstaltungszentrum Salvena in Hopfgarten statt. Am Samstag folgen dann die Almabtriebsfeste und zwar in Hopfgarten, Itter und in Kelchsau. Infos online unter www.hohe-salve.com/almabtrieb.
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1: Mit Alexandra Fekonja. Die großen US-Nachrichtensender CNN, MS Now und das Magazin Politico verklagen Präsident Trump, nachdem er ihnen den Zutritt zum Weißen Haus verboten hat. Mehrere Sender wollen außerdem vorerst nicht mehr über Trump-Auftritte berichten, darunter sogar der Trump-nahe Sender Fox News. Der Präsident hat mehreren renommierten Medien vorgeworfen, Fake News zu verbreiten. Heute endet die Begutachtungsfrist für das geplante Social-Media-Verbot für unter 14-Jährige. Mehr als 160 Stellungnahmen sind eingegangen. Dass süchtig machende Funktionen der Netzwerke ins Visier genommen werden, kommt bei vielen Organisationen gut an. Waltraud Posch von der Fachstelle für Suchtprävention Vivid fehlt aber, dass Messenger-Dienste nicht mit inbegriffen sind.
2: Denn es geht bei einer Suchtentwicklung ganz zentral um Funktionen. Welche Funktion erfüllt eine Verhaltensweise? Und da ist es mir als Prävention egal, ob das ein soziales Medium ist, da eine Plattform ist oder ob das ein Messenger-Dienst ist.
1: Die Regierung braucht für das neue Gesetz nun noch grünes Licht von der EU-Kommission. Die hat vergangene Woche ja ihre eigenen Pläne präsentiert. Die österreichische Hochschülerschaft wappnet sich für weitere Demos. Sollten den Unis in den nächsten Jahren Gelder gekürzt werden, will die ÖH so lange auf die Straße gehen, bis das Ergebnis passt. Die Unis befürchten ein Minus von rund 1 Milliarde Euro. Die Regierung hat zwar ein Plus in Aussicht gestellt, daran glaubt die ÖH aber nicht mehr so recht. Eine Entscheidung gibt's Ende Oktober. Google muss über 400 Millionen Euro Strafe zahlen wegen Verstößen gegen die Europäische Datenschutzgrundverordnung vor 6 Jahren. Es geht um die Verarbeitung von Standortdaten. Betroffene Personen sind nicht informiert gewesen, dass ihr Standort für Werbung verwendet wird. Außerdem sind die Daten zu lange gespeichert worden. Google hat seine Einstellungen mittlerweile aktualisiert.
3: 18 Uhr und 2 Minuten. Wir schauen für Sie auf die Straßen bei uns in Tirol ab zum Feierabendverkehr, der heute Pause macht. Es läuft sehr gut in Tirol. Sie müssen mit keinen größeren Problemen rechnen. Gute Fahrt. Und bevor wir mit der Wunsch-Hotline starten, noch kurz der Blick zum Wetter. Heute Abend geht's sehr klar. Der Tag zu Ende und sehr freundlich mit den letzten Sonnenstrahlen. Stellenweise kann in der Nacht dann ein bisschen Nebel mit dabei sein und es wird relativ frisch. Die Temperaturen sinken auf 8 bis 2 Grad in der Nacht auf morgen. Leichter Bodenfrost ist da auch schon möglich. Morgen am Dienstag wird's dann sehr sonnig. Die vereinzelten Nebel- und Hochnebelfelder, die lösen sich morgen bald auf. Im Unterland können gelegentlich ein paar Wolken vor der Sonne auftauchen. Es bläst ein sehr lebhafter Wind. Vor allem auf den Bergen. Die höchsten Temperaturen, die liegen morgen bei 15 bis 20 Grad. Und in 2000 Meter Höhe hat es immer noch zwischen 2 Grad in den Kitzbühler und 10 Grad in den Ötztaler Alpen. Teilweise wird es dann schon frostiger, aber auf jeden Fall morgen sehr, sehr sonnig.
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2: Und jetzt geht's los. Philipp Wachter wünscht einen wunderschönen Montagabend. Sie AV1. Sie haben schon ordentlich geliefert. Da sind heute schon ein paar richtig gute Titel mit dabei. Vor allem ein bunter Mix. Alpenbrass Tirol habe ich gesehen, wird da mal spielen. Die Melissa Naschenweng, Demi Sosos. Das Tiroler Echo wird mit dabei sein. Also ich glaube, wir starten am besten. Wir haben einiges zu tun. Auf geht's mit Ihrer Lieblingsmusik. Hallo.
3: Ja, grüß dich, U1-Team. Das ist die Resi. Grüß dich, Philipp. Von Stummerheit bitte von Trio Alpin. Das Lied spielt Abschied von der Alm. Mhm. Ich lasse den Josef in Schlitters im Stall schön grüßen. Die Maria und der Martin, die Hilde und die Rätsel und der Franz in Dumpen. Danke, dir einen schönen Abend. Vierte.
2: Sehr gerne und damit schönen Montagabend, CAV1.

0: Abschied von der Alm. Der ist momentan natürlich jetzt in der Zeit sehr, sehr beliebt. Passt perfekt rein in diesen Herbstbeginn hier auf Radio 1 Tirol. Schönen Montagabend mit Ihrer Lieblingsmusik unter 052 42 61 030 31. Hallo.
1: Hallo 1, hier spricht Manni aus dem Oberland und wünsche mir von Alpenplatz die schöne Pragerin. Danke und schönen Abend.
0: Und hier ist die schöne Pragerin. Schönen Abend.

0: Alpenpreistirol. Darf ich in der Wunschatland empfehlen, oder? Montagabend, 21. September. Hallo.
1: Hallo Philipp, ich bin die Hilde. Ich wünsche mir bitte von der Mama, Resi in Buch, Angelika, du bist für mich der schönste Engel für die Calimeros. Danke.
0: Sehr gerne, wir sind die Calimeros. Schönen Montagabend.

0: mit ihrer Lieblingsmusik geht's durch den Montagabend in der Wunschhotline hier auf Radio 1 Tirol. 21. September, jetzt blicken wir einen Tag zurück. Gestern, Geburtstag gefeiert, hat jemand in Brandenburg. Und zwar die Margit Widmer. Und zwar würde ich schon sagen, einen sehr besonderen Geburtstag. Und zwar war es der 50er. Liebe Margit, wunderschönen Montagabend hier live auf Radio 1 Tirol.
1: Hallo.
0: Nicht nervös sein, Margit. Alles Gute nachträglich zum Geburtstag, darf man ausrichten.
1: Ja, danke sehr, danke sehr.
0: Stören wir dich gerade oder hast du deinen gemütlichen Abend schon gestartet?
1: Nein, ich bin schon im Chill-Modus.
0: Der Chill-Modus ist schon aktiviert, sehr gut.
1: Ja.
0: Ich glaube, das hast du ja verdient nach dem Wochenende. Margit, nimm uns mal mit in die Feierlichkeiten. An 50er muss man ja schon feiern, oder?
1: Ja, sicher muss man das feiern. Ich wollte es ja schön nicht, aber der Mann hat mich wieder überrascht.
0: Was hat er sich überlegt? Nimm uns mit.
1: Nein, er hat eigentlich heimlich eine Feier ausgemacht und ich sage zu ihm, jetzt muss ich mir noch was überlegen, jetzt wird es noch brenzlig. Und er sagt gern zu mir, das hat alles erledigt. War ich eigentlich auch so früh, weil wenn niemand echt hätte, wenn die jetzt alle gekommen waren daheim, das war brutal gewesen.
0: Das hatte der Mann.
1: Da ist so viel Arbeit gehabt, das war auch ein Wahn gewesen.
0: Ach,
1: so ist
0: das
1: echt super gegangen.
0: Dein Andi alles abgenommen.
1: Ja, schon fast, ja.
0: Ja, sehr gut, weil es ist da gar nicht so, das ist viel Arbeit, was er da gemacht hat, Andi, und umso schöner ist dann, glaube ich, die Überraschung. Also ich denke jetzt mal, es war eine Party, ist genauso wie es gehört hat, oder Margit?
1: Ja, ich war schon nervös. Das ist ja so, weil wenn nicht irgendein Blödsinn kommt, sicher noch, aber es ist eigentlich alles super angelaufen, ja.
0: Sehr gut. Heute auf mir nachträglich gratulieren, Margit, vom gesamten U1-Team. Wünsche mir da alles, alles Gute zum Geburtstag. Gesund bleiben, vor allem auch in den nächsten Jahren. Und ich habe ein paar nette Zeilen da stehen, die würde ich da gerne vorlesen. Da steht: Unglaublich, aber wahr, die Brandenburger Margit ist jetzt 50 Jahre. Bleib weiter so lebenslustig und munter. Das wünschen dir dein Mann Andi und die Hochter Bagage Nicole mit Anhang. Ich weiß nicht genau, ob ich es richtig ausgesprochen habe. Hochter Bagage.
1: Das passt schon.
0: Das passt schon, oder? Wer steckt da dahinter?
1: Ja, vom Mann, die Geschwister.
0: Ah, sehr gut, alles klar. Die haben sich alle zusammengetan, bei uns gemeldet. Und jetzt darf man nachträglich nochmal gratulieren, Margit. Es gibt da obendrauf für dich auch noch einen Gutschein vom Gasthaus Wiedauer in Elmau. Der wird dir von unserem Hörerservice zugeschickt. Und wir spielen ein Lied noch für dich. Und zwar hat da der Andi, dein Mann, ausgesucht von Melissa Naschen ein Kompliment.
1: Ach so, danke, danke.
0: Schöne Nummer. Jetzt auf der Couch ganz gemütlich bei dir, oder Margit?
1: Ja. Eigentlich schon, ja.
0: Ja, so soll es sein. Jetzt darfst du laut auftragen. Die Melissa Naschwing nur für die Margit. Liebe Grüße an den Andi. Hat das super gemacht mit der Überraschungsparty und mit dem Anruf jetzt auch noch. Und wir wünschen euch alles Gute. Du gesund bleib, Margit.
1: Danke, danke.
0: Mach's gut, bitte.
1: Du auch, bitte.

0: die Melissa Naschenring. Für die Margit Wiedner aus Brandenburg nachträglich zum 50. Geburtstag. Liebe Grüße, Margit, zu dir. Und nachträglich auch von uns alles, alles Gute. Gleich geht's weiter mit ihrer Lieblingsmusik.
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19: Hallo Enstin, du bist der Max aus Sylt. Wünsche mal für die jungen Wallensteiner eine Wissensee. Vielen Dank und einen schönen Abend.

0: Die jungen Wallensteiner am Wochenende waren sie noch mit dabei in St. Johann bei uns am Frühschoppen und Christine Trainer und heute wieder bei uns in der Wunsch-Hotline. Schönen Montagabend, hallo.
1: Hallo Heinz, hallo Philipp, das spricht Alfred. Mein Musikwunsch wäre ein Hit von Demis Roussos, glaube aus den 1970er Jahren. Goodbye, my love, goodbye. Danke Philipp, dir fürs Zuhören und dem gesamten Heinz-Team. Einen schönen Feierabend. Servus, ciao.
0: Ein Klassiker. Demis Roussos, goodbye, my love, goodbye. Und damit aber schon noch herzlich willkommen zur Wunsch-Hotline. Auf geht's.

0: So klingt Ihr Montagabend, Herr AV1. Ihre Lieblingsmusik bei uns im Programm. Hallo.
1: Hallo, Hans. Das ist der Meier Günther von Birgit, genannt die Forella. Ich möchte mal gern für die UE aus Tirol einen Plattenwunsch. Und zwar heute gehen wir in das Haus. Das sind drei super Hegel, nette Kunden. Zampenfahrer natürlich auch. Bin vor kurzem ins Schledelfest mit ihnen gewesen, Samstag. Einfach gewaltig. Einfach super. Nochmal möchte ich Danke tun für alles. Auf Wiedersehen.
0: Da bin ich bei dir, Forelle. In dem Fall, wenn man Forelle sagt, die haben es schon drauf, die drei. Hier ist die UE aus Tirol.

0: Prost zum Wohl. Ich höre aus Tirol her auch vorhin. Hallo.
1: Hallo Philipp, du hast die Hedi von Gott sein. Ich wünsche mir heute die Milsterbuben und die Löhinger-Dänteln. Danke und einen schönen Abend. Für die.
0: Spielen wir sehr gerne, dann spielen wir Franz und Rosi. Ich hoffe, das passt.

0: so musikalisch und so bunt gemischt. Vor allem geht es auch heute am Montag wieder durch die Wunschhotline. Hallo.
1: Hallo U1, da spricht die Rosmarie aus Flauling. Ich wünsche mir bitte im Sensenborsch von Tiroler Echo, wenn es das nicht gibt, in Tauramarsch. Und grüßt mich die alle verwandten Freundinnen überall, besonders die Schwägerin Rosa in Flauling und die Christlin Innsbruck. Danke und denke im Studio, danke für die schöne Sendung. Pfiati.
0: Sehr gerne, danke für die netten Worte. Ich habe eine Münze geworfen und rausgekommen ist der Tauramarsch.

0: Tiroler Echo mit dem Dauermarsch hier am V1. Hallo.
1: Hallo, Uwe, das ist der Peter aus Deutschland. Kannst du mir von der Monika Martin Mozartkatze 10 spielen? Dankeschön, Tim. Und danke für die schöne Musik. Dankeschön, Servus.
0: Danke für die netten Worte. Monika Martin war schon mal schneller heute. Hallo.
2: Hallo, Eins, da spricht die Frau Rosmarie. Ich hätte mir bitte das Liedl Steiermark heißt meine größte Liebe von Monika Martin wünschen. Grüßen möchte ich damit die Sulmtaler Dirnsen in Gamlitz und alle, die mich kennen. Und vielen lieben Dank an so eins, Team. Danke vielmals. Auf Wiederhören.
0: Und ich hoffe, Steiermark mit Monika Martin passt für Sie beide. Schönen Abend.

0: Monika Martin und Steiermark hier AV1 am Montagabend von der Steiermark zurück zu uns nach Tirol und genau gesagt nach Axams. Dort ist der Martin Heppberger daheim und der Martin hat auch die große Ehre gehabt, gestern an dem traumhaften Sonntag seinen Geburtstag zu feiern und ich habe jetzt eine Leitung. Martin, wunderschönen Abend, servus.
1: Habe die Ehre, servus.
0: Habe die Ehre und nachträglich vom gesamten U1-Team. Alles, alles Gute zum Geburtstag und wir wünschen dir für deine weiteren Lebensjahre ganz viel Glück und ganz viel Gesundheit.
1: Dankeschön, danke.
0: Sonntag Geburtstag feiern ist ja grundsätzlich nie schlecht, weil man am Samstag eigentlich feiern kann. War das auch das Programm bei dir am Wochenende?
1: Nein, wir haben gestern ein bisschen gefeiert, aber eigentlich feiert. Von jetzt haben wir zahlt mit 35, geht sich das nicht mehr aus.
0: Nein, da hat man Stress, gell. Da fällt sogar das ins Wasser.
1: Ja, genau.
0: Martin, mach mal ein bisschen was erzählt über dich. Und

0: Ich habe gedacht, Sie haben die gepflanzt, oder?
1: Ist es ja, genau. Das war ein Schmäh, aber es war nicht kein Schmäh.
0: Definitiv nicht. Und Sie haben sich für die wirklich, Martin, ordentlich ins Zeug gelegt. Jetzt darf ich ein paar ganz nette Zeilen vorlesen. Pass auf.
1: Ja.
0: Lieber Martin, dein 35. Geburtstag soll was Besonderes sein. Darum kommen die Glückwünsche natürlich über das Radio herein. Am Bauernhof, da bist du daheim zwischen Feld und Werkstatt. So soll es sein. Ob früh am Morgen, ob spät in der Nacht, du hast schon so manches Problem gut gemacht. Mit geschickten Händen und ruhigem Blick meisterst du jede Aufgabe mit viel Geschick. Doch wenn im Herbst die Maisernte ruft, liegt Spannung und Arbeit in der Luft, dann wird die selbstfahrende Max flott gemacht und die Ernte mit Stolz heimgebracht. Doch nicht nur Maschinen sind deine Welt, denn trotz der Arbeit und vielen Zeit bist du für einen Sonntagsratscher immer bereit. Noch schöner aber ist, dass für dich deine Familie alles ist. Und heuer wartet auf uns das allerschönste Glück. Ein kleines Wunder wächst heran, Stück für Stück. Darum sagen wir heute einfach von Herzen Danke für deine Herzlichkeit, Hilfe und die schöne Zeit. Anna, Julia, Dominik und Anna.
1: Perfekt, danke schön.
0: Wer steckt da dahinter, Martin?
1: Die Freundin mit den Kindern.
0: Die Freundin mit den Kindern. Und ja. Du wirst nochmal Papa in dem Fall, oder? Oder wirst du nochmal Papa? Ich weiß nicht genau.
1: Ja, nein, das zweite Mal.
0: Das zweite Mal. Wenn soll es soweit sein, Martin?
1: Anfang Dezember.
0: Oh, ein Christkind vielleicht. Schauen wir mal.
1: Ja, nein, weil es Nikolaus aus, vielleicht der Nikolaus.
0: Vielleicht der Nikolaus. Hoffentlich kein Krampus. Schauen wir mal. Martin, dann wünschen wir euch da jetzt eine schöne Zeit. Ganz nette Zeilen, liebe Grüße an alle, die geschrieben haben. Das habt sensationell gemacht. Und ich wünsche dir jetzt darf ich fast vergessen, es gibt noch einen Gutschein für dich. Und zwar einen Gutschein vom Apart Hotel Stacherhof in Fügen. Der wird dir zugeschickt.
1: Oh, perfekt. Dankeschön.
0: Umso schöner. Martin, mach's gut. Und ich wünsche euch dann im Dezember alles, alles Gute, dass alles glatt über die Bühne geht.
1: Ja, hoffen wir.
0: Und jetzt spielen wir für dich, nur für dich, haben deine Lieben ausgesagt, die Zillertaler Spitzbuben.
1: Wow, perfekt.
0: Sensationell. Mach's gut, Martin, servus.

Die Zillertaler Spitzbuben. Hier auf Radio 1 Tirol am Montagabend in der Wunsch-Hotline. Jetzt geht's langsam Richtung 19 Uhr. Weitere Wünsche wird es auch nach 19 Uhr noch geben, weil doch sehr, sehr viele angerufen haben. In Kürze geht's weiter.

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19: Hallo U1 Tirol, das ist die Irene aus Lofer. Ich wünsche mir bitte heute vom Granstein Echo Verschenke keinen Tränen. Vielen Dank, schönen Abend an alle. Der denkt.

0: zu weinen. Das ganz schön Dejo, auch vor 1, kurz vor 19 Uhr. Jetzt die Nachrichten aus Österreich und der Welt und danach weitere Musikwünsche.
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3: Mit Alexandra Fekonja. So richtig einig ist sich die Regierung in Deutschland heute nicht. Für die SPD ist klar, so kann es nicht weitergehen. Trotz dem Wahldebakel bei den letzten Landtagswahlen will die CDU aber weiterhin am Reformkurs und auch an Kanzler Friedrich Merz festhalten. Der räumt zumindest auch Fehler ein.
4: Aber wir wissen, dass wir den Menschen auch Antworten auf ihre Sorgen, auf ihre Ängste schuldig sind. Viele Menschen machen sich Sorgen um den Arbeitsplatz, machen sich Sorgen um die Familien, machen sich Sorgen um ihre Alterseinkommen, machen sich Sorgen um die Gesundheitsversorgung.
3: In Berlin hat die CDU Platz 1 an die Linke verloren. Diese geht mit dem Ziel, in die Koalitionsgespräche große Wohnungsunternehmen zu enteignen. Österreich ist offenbar ein Land der Sitzenbleiber. Hier bei uns müssen deutlich mehr Jugendliche im Laufe ihrer Schulbahn eine Klasse wiederholen als in den meisten anderen Industriestaaten. Tendenz steigend. Das zeigt die jüngste Ausgabe der PISA-Studie. Fast ein Fünftel der 15-Jährigen hat in dieser Studie angegeben, dass sie schon mindestens einmal sitzen geblieben sind. An Brennpunktschulen war es sogar rund ein Drittel. Das Bundesheer hat heute mit einer groß angelegten Übung zur Luftraumüberwachung begonnen. In Teilen Niederösterreichs, der Steiermark und des Burgenlands. Im Einsatz sind 3 Eurofighter, Drohnen und Luftabwehrsysteme. Geübt wird die militärische Landesverteidigung, darunter auch die Abwehr von Drohnen. Insgesamt nehmen rund 500 Personen teil. Die Übung dauert bis Freitag. Wer nur für einen Tag nach Venedig kommt, könnte künftig deutlich mehr zahlen. Die Stadt überlegt, den Eintritt für Tagesausflügler von derzeit 5 bis 10 Euro auf rund 30 Euro anzuheben. Damit sollen an Tagen mit großem Andrang weniger Leute kommen. Entschieden ist aber noch nichts.
0: 19 Uhr und 2 Minuten, der Blick auf die Straßen bei uns in Tirol. Gute Nachrichten, sie kommen da momentan flott voran und sind keine Probleme gemeldet worden. Gute und sichere Fahrt. Und damit zum Wetter. Der Himmel größtenteils klar heute und auch in der Nacht stellenweise kann ein bisschen Nebel mit dabei sein, vor allem in den Tälern. Und es wird richtig frisch in der Nacht auf morgen. Die Temperaturen sinken auf 8 bis 2 Grad, also in höheren Tälern. Da haben wir dann schon leichten Bodenfrost, der möglich ist. Morgen am Dienstag bleibt es dann die meiste Zeit sonnig in Tirol. Die vereinzelten Nebel- und Hochnebelfelder, die lösen sich bald auf und dann kommt immer mehr die Sonne zum Vorschein. Es mäst ein ordentlicher Wind, vor allem auf den Bergen. Und die Temperaturen morgen zwischen 15 und 20 Grad.
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0: Und wir erfüllen noch weitere Musikwünsche. Hallo.
5: Hallo, bitte, bitte von Zuckerro das Lied Senza una Donna.
0: Spielen wir sehr gerne. Philipp Wachter wünscht jetzt einen wunderschönen Montagabend. Vielen Dank an alle, die mit dabei waren, die angerufen haben und den Tag gemeinsam mit uns verbracht haben. Morgen in der Früh wecken sie dann Christine Dreiner und Anna-Maria Rödig. Wir haben okay, Girls Power morgen in der Früh ab 6 Uhr schon. Und ich hoffe, sie stehen auch gemeinsam mit uns wieder auf. Das ist der Zuckerro mit Senza una Donna. Schönen Montagabend und dann eine gute Nacht.

Grüß euch, da ist die Rosemarie. Bitte kannst du mir heute eine nette Musik bringen und die darf mir wünschen von den Amigos von der neuen CD, dass man da ein nettes Stück spielt. Gell? Und grüßen möchte ich alle meine Lieben und meine Freundin, die Helga. Und für euch alles Liebe, recht schönen Dank.

Hallo, heißt ihm der Richard Mayer aus Holbach mal wieder. Bitte spitz mal heute für The Windows. How do you do? Einen schönen Gruß für die Stollenreise in Bruck, für den Nachtrag Frieder in Bruck, für alle, die uns nicht kennen und meine ganze Verwandtschaft überall um und um. Ich wünsche euch einen schönen Montag. Servus, Dankeschön, fertig. Servus.

Hallo, liebes 1-Team. Hallo, lieber Philipp. Hier ist die Manuela aus Deutschland. Würde mir heute von den Zillertaler Horderlumpen hoch so hoch wünschen. Liebe Grüße gehen an dich, lieber Philipp, ans ganze U1-Team. Ihr seid super. Macht weiter so. Allen noch einen schönen Abend. Bis bald. Dankeschön.

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1: Mit Alexandra Fekonja. Bei der Reform der Wehrpflicht will die Regierung noch diese Woche auf die Opposition zugehen, heißt es heute aus dem Verteidigungsministerium. Die Dreierkoalition braucht ja entweder die Grünen oder die FPÖ, weil für Teile der Reform eine Zweidrittelmehrheit nötig ist. Bisher haben sich FPÖ und Grüne aber eher ablehnend gezeigt. Und das aus gutem Grund, sagt heute Grünen-Klubobfrau Leonore Gewessler.
2: Es liegt bis jetzt nichts vor. Das schmerzt fast, das jetzt auch als Staatsbürgerin hier sagen zu müssen, weil es gibt sehr viele junge Männer in dem Land, die eigentlich schlicht und ergreifend gern wissen würden, was gilt ab 1. Jänner oder ab wann gilt was für sie und ihr Leben, weil das hat ganz reale Auswirkungen auf das Leben junger Menschen in diesem Land.
1: Die Regierung will die Reform jedenfalls im Herbst beschließen, damit sie ab Jänner 2027 gilt. Der Plan ist, dass der Zivildienst vorerst nur freiwillig von 9 auf 11 Monate verlängert werden soll. Verpflichtend wird die Verlängerung erst, wenn sich zu wenige fürs Heer entscheiden. Die großen US-Nachrichtensender CNN, MS Now und das Magazin Politico verklagen Präsident Trump, nachdem er ihnen den Zutritt zum Weißen Haus verboten hat. Mehrere Sender wollen außerdem vorerst nicht mehr über Trump-Auftritte berichten, darunter sogar der Trump-nahe Sender Fox News. Der Präsident hat mehreren renommierten Medien vorgeworfen, Fake News zu verbreiten. Haushaltsenergie ist im August erneut teurer geworden, im Jahresvergleich um fast 10%, wie die Energieagentur ausgerechnet hat. Die Preise in die Höhe getrieben haben vor allem Sprit und Heizöl. Wegen der angespannten Lage in Nahost wird sich so schnell auch nichts ändern. Immerhin, Strom ist im Jahresvergleich um 11% billiger geworden. Österreich bewirbt sich offiziell um die U21 Fußball-Europameisterschaft 2029. Der ÖFB hat heute sein endgültiges Bewerbungskonzept bei der UEFA abgegeben. 8 Stadien sind im Rennen, von Wien bis Altach. Die Entscheidung fällt dann im Dezember. Auch Spanien hat Interesse am Turnier angemeldet.
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